0: ausreisen muss, aber nicht in sein Herkunftsland gebracht werden kann, soll dann in einen sogenannten Return Hub kommen, also in ein Rückkehrzentrum außerhalb der EU. Unionspolitiker erwarten viel von der EU-Verordnung, etwa geordnetere Prozesse und möglicherweise auch eine abschreckende Wirkung. Die Grünen werfen der EU vor, Verantwortung auszulagern, nach dem Motto aus den Augen, aus dem Sinn. Ursula Winkler, Nachrichtenredaktion.
1: Angesichts klammer Staatskassen sollen aus Sicht des Deutschen Gewerkschaftsbundes die Superreichen hierzulande mehr zum Gemeinwesen beitragen. Unter anderem über eine Vermögensteuer. Statt für die Breite der arbeitenden Menschen den Rotstift anzusetzen, muss die Bundesregierung endlich die Nutznießer der ungleichen Verteilung in die Pflicht nehmen, sagte der stellvertretende DGB-Vorsitzende Körzel dem Redaktionsnetzwerk Deutschland. Nach einem neuen DGB-Konzept soll jeder Euro besteuert werden, der über ein Nettovermögen von 1 Million Euro hinausgeht. Zum Sport. Mit einem netten Gruß aus dem Flughafen Tower ist die Fußballnationalmannschaft in Amerika angekommen. Welcome to the German team, hätten die Fluglotsen gesagt, so der Lufthansa-Kapitän über Bordlautsprecher nach Ankunft. Das WM-Team landete am späten Abend deutscher Zeit im Nordwesten von Chicago.
2: Das noble Teamhotel liegt etwas nördlich der Innenstadt mit Blick auf den Lake Michigan. Rund 20 Minuten sind es von dort bis zum Trainingszentrum von Chicago Fire, dem Ex-Club von Bastian Schweinsteiger. Hier will Bundestrainer Nagelsmann den Feinschliff vornehmen in den kommenden Tagen für das XXL-Turnier. Einen letzten Test gibt's dann am Samstag gegen die USA, bevor es ins WM-Quartier in die Südstaaten geht. Thomas Bremser, Redaktion.
1: Viel Zeit zum Verschnaufen gibt es für die deutsche Nationalmannschaft nicht. Schon am Vormittag startet das erste Training. Yeah.

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1: Ich bin Tine Klimach. Seit Herbst 2024 werden Menschen an den Grenzen zu Deutschland kontrolliert. Die Kontrollen wurden seitdem immer wieder verlängert. Kritik daran kommt von der EU-Kommission.
2: Nach EU-Recht haben die Mitgliedstaaten das Recht, ausnahmsweise und vorübergehend stationäre Grenzkontrollen einzuführen. Doch in Deutschland haben sie sich zu einer Art Dauereinrichtung entwickelt. Innenminister Dobrindt hat die Kontrollen wiederholt gegen Kritik verteidigt. Sie hätten kriminellen Schleuserbanden einen erheblichen Schlag versetzt, so seine Begründung. Brüssel sieht dagegen bessere Alternativen, etwa selektive Polizeikontrollen. Außerdem seien bei der Kommission zahlreiche Beschwerden von Bürgern und Unternehmen eingegangen. Aus Berlin, Dirk Zeitler.
1: Die Zahl der zivilen Todesopfer in der Ukraine nach dem verheerenden russischen Angriff in der vergangenen Nacht ist nach Behördenangaben auf mehr als 20 gestiegen. Es gab 130 Verletzte. Präsident Zelensky warnte erneut vor einer großen Attacke. Noch in dieser Nacht könne es zu einem massiven Angriff kommen, sagte er unter Berufung auf Geheimdienstinformationen in seiner abendlichen Videobotschaft. Die Antidiskriminierungsstelle des Bundes verzeichnet so viele Fälle wie nie zuvor. Über 13.000 Menschen wandten sich im vergangenen Jahr an die Beratung, weil sie sich wegen ihrer Hautfarbe, Religion, wegen Geschlecht, Alter oder anderen Merkmalen benachteiligt sahen. Das waren 15% mehr als im Jahr davor.
3: Am häufigsten, bei mehr als 40% der Fälle, ging es um Rassismus. Registriert wurden etwa fremdenfeindliche Beleidigungen und Abwertungen. Oder die Menschen sahen sich wegen ihrer Herkunft benachteiligt, etwa im Bewerbungsprozess, bei der Wohnungssuche oder bei Arztterminen. Rassistische Einstellungen verfestigen sich und führen zu deutlich heftiger erlebter Diskriminierung, sagte die Antidiskriminierungsbeauftragte Attermann. Mehr als ein Viertel der Fälle bezog sich auf Benachteiligungen wegen einer Behinderung oder Krankheit. Mehr als jeder fünfte Fall drehte sich um Diskriminierung wegen des Geschlechts. Ursula Winkler, Nachrichtenredaktion.
1: Der Kölner Dom wird für Besucher ab Juli 12 Euro Eintritt kosten. Damit sollen die gestiegenen Kosten für Pflege, Schutz und den laufenden Betrieb des Doms gedeckt werden. Das teilte die Leitung des Doms mit. Für Gottesdienstbesucher bleibt der Dom aber kostenfrei. Außerdem soll der Dom jährlich an bestimmten Tagen kostenfrei für alle sein, beispielsweise am Tag der Deutschen Einheit.

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1: Ich bin Tine Klimach. Nach einem schweren russischen Angriff mit vielen Toten und Verletzten in der vergangenen Nacht warnt der ukrainische Präsident Zelensky erneut vor einer großen Attacke. Noch in dieser Nacht könne es zu einem massiven Angriff kommen, sagt er unter Berufung auf Geheimdienstinformationen in seiner abendlichen Videobotschaft. Erst in der vergangenen Nacht hatte Russland die Ukraine mit schweren Luftangriffen überzogen. Zelensky sprach von 22 Toten und 130 Verletzten. Bundesinnenminister Alexander Dobrindt sieht gute Chancen, in einigen Monaten mit Drittstaaten konkrete Vereinbarungen zur Errichtung sogenannter Rückführungszentren zu schließen. Bis sie dann tatsächlich errichtet seien, werde es aber voraussichtlich noch etwas dauern.
2: Es ist ein rechtsstaatliches Verfahren und ein notwendiges Verfahren, um eben gegen kriminelle Schleuser und Schlepperbanden vorzugehen, die diese Regelungen bisher genau kennen und mit dem Versprechen, wir bringen dich nach Europa, du wirst dauerhaft hier bleiben können, weil man dich nicht zurückführen kann, ihr Geschäftsmodell betreiben. Genau dieses Geschäft der kriminellen Schleuserbanden muss durchbrochen werden, wenn wir die Migrationspolitik neu ordnen wollen.
1: Die EU hat den Weg freigemacht für die Errichtung sogenannter Rückführungszentren in Drittstaaten und die Verschärfung weiterer Asylregeln. Immer mehr Menschen in Deutschland arbeiten in Teilzeit. In den ersten 3 Monaten dieses Jahres stieg ihre Zahl sogar auf einen Rekordwert. Das hat das Institut für Arbeitsmarkt- und Berufsforschung ermittelt. Gleichzeitig sank die Zahl der Vollzeitbeschäftigten.
3: 40% aller Beschäftigten arbeiten Teilzeit und sie arbeiten sogar noch mehr Stunden pro Woche als bisher. Vollzeitjobs dagegen sind gesunken um rund 270.000 Stellen. Und nicht nur das. Es gibt weniger Krankmeldungen als noch im Vorjahr. Über angebliche Faulheit, Work-Life-Balance und 8-Stunden-Tag wird gerade heftig diskutiert, auch in der Regierung. Kanzler Merz sagt, um unseren Wohlstand zu erhalten, müssen wir mehr arbeiten. Claudia Wächter, Nachrichtenredaktion.
1: Zum Sport. Tennisprofi Alexander Zverev ist dem ersehnten ersten Grand-Slam-Titel einen Schritt näher gekommen. Zverev gewann bei den French Open in Paris das Viertelfinalduell mit Spaniens Jungstar Rafael Jodar in 3 Sätzen. Im Halbfinale trifft der Weltranglisten-Dritte am Freitag auf den 20-jährigen Tschechen Jakub Metschnik.

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1: Ich bin Tine Klimach. Ein Mann hat in Dortmund auf einen Polizisten geschossen und sich dann in eine Wohnung mit seinen drei Kindern verschanzt. Erst am frühen Morgen hat er sich ergeben. Den Kindern gehe es den Umständen entsprechend gut, sagte ein Polizeisprecher. Der 51-Jährige hatte am Abend im Stadtteil Höchsten auf einen Polizisten geschossen und war danach in seine Wohnung geflüchtet. Der Beamte wurde nur leicht verletzt. Innenminister Alexander Dobrindt sieht gute Chancen, in einigen Monaten mit Drittstaaten konkrete Vereinbarungen zur Einrichtung sogenannter Rückführungszentren zu schließen. Die EU hatte den Weg frei gemacht für die Errichtung sogenannter Rückkehrzentren in Drittstaaten und die Verschärfung weiterer Asylregeln.
2: Wer ausreisen muss, aber nicht in sein Herkunftsland gebracht werden kann, soll dann in einen sogenannten Return Hub kommen, also in ein Rückkehrzentrum außerhalb der EU. Unionspolitiker erwarten viel von der EU-Verordnung, etwa geordnetere Prozesse und möglicherweise auch eine abschreckende Wirkung. Die Grünen werfen der EU vor, Verantwortung auszulagern, nach dem Motto aus den Augen, aus dem Sinn. Ursula Winkler, Nachrichtenredaktion.
1: Angesichts klammer Staatskassen sollen aus Sicht des Deutschen Gewerkschaftsbundes die Superreichen hierzulande mehr zum Gemeinwesen beitragen. Unter anderem über eine Vermögensteuer. Statt für die Breite der arbeitenden Menschen den Rotstift anzusetzen, muss die Bundesregierung endlich die Nutznießer der ungleichen Verteilung in die Pflicht nehmen, sagte der stellvertretende DGB-Vorsitzende Körzel dem Redaktionsnetzwerk Deutschland. Nach einem neuen DGB-Konzept soll jeder Euro besteuert werden, der über ein Nettovermögen von 1 Million Euro hinausgeht. Zum Sport. Mit einem netten Gruß aus dem Flughafen Tower ist die Fußballnationalmannschaft in Amerika angekommen. Welcome to the German team, hätten die Fluglotsen gesagt, so der Lufthansa-Kapitän über Bordlautsprecher nach Ankunft. Das WM-Team landete am späten Abend deutscher Zeit im Nordwesten von Chicago.
3: Das noble Teamhotel liegt etwas nördlich der Innenstadt mit Blick auf den Lake Michigan. Rund 20 Minuten sind es von dort bis zum Trainingszentrum von Chicago Fire. Hier will Bundestrainer Nagelsmann den Feinschliff vornehmen in den kommenden Tagen für das XXL-Turnier. Einen letzten Test gibt's dann am Samstag gegen die USA, bevor es ins WM-Quartier in die Südstaaten geht. Thomas Bremser, Redaktion.
1: Viel Zeit zum Verschnaufen gibt es für die deutsche Nationalmannschaft nicht. Schon am Vormittag startet das erste Training.
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0: Euch einen frischen Start mit Van Halen in diesem Mittwoch und Panama, die mit ihrem 80er im absoluten Höchstgeschwindigkeitsmodus. Ja, von den unsterblichen Rocklegenden hier bei Rock FM schalten wir jetzt direkt rüber zu denen, die genau dorthin unterwegs sind und schon mächtig Staub aufwirbeln.
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2: Ich bin Tine Klimach. Ein Mann hat in Dortmund auf einen Polizisten geschossen und sich dann in eine Wohnung mit seinen drei Kindern verschanzt. Erst am frühen Morgen hat er sich ergeben. Den Kindern gehe es den Umständen entsprechend gut, sagte ein Polizeisprecher. Der 51-Jährige hatte am Abend im Stadtteil Höchsten auf einen Polizisten geschossen und war danach in seine Wohnung geflüchtet. Der Beamte wurde nur leicht verletzt. Innenminister Alexander Dobrindt sieht gute Chancen, in einigen Monaten mit Drittstaaten konkrete Vereinbarungen zur Einrichtung sogenannter Rückführungszentren zu schließen. Die EU hatte den Weg frei gemacht für die Errichtung sogenannter Rückkehrzentren in Drittstaaten und die Verschärfung weiterer Asylregeln.
3: Wer ausreisen muss, aber nicht in sein Herkunftsland gebracht werden kann, soll dann in einen sogenannten Return Hub kommen, also in ein Rückkehrzentrum außerhalb der EU. Unionspolitiker erwarten viel von der EU-Verordnung, etwa geordnetere Prozesse und möglicherweise auch eine abschreckende Wirkung. Die Grünen werfen der EU vor, Verantwortung auszulagern, nach dem Motto aus den Augen, aus dem Sinn. Ursula Winkler, Nachrichtenredaktion.
2: Angesichts klammer Staatskassen sollen aus Sicht des Deutschen Gewerkschaftsbundes die Superreichen hierzulande mehr zum Gemeinwesen beitragen. Unter anderem über eine Vermögensteuer. Statt für die Breite der arbeitenden Menschen den Rotstift anzusetzen, muss die Bundesregierung endlich die Nutznießer der ungleichen Verteilung in die Pflicht nehmen, sagte der stellvertretende DGB-Vorsitzende Körzel dem Redaktionsnetzwerk Deutschland. Nach einem neuen DGB-Konzept soll jeder Euro besteuert werden, der über ein Nettovermögen von 1 Million Euro hinausgeht. Zum Sport. Mit einem netten Gruß aus dem Flughafen Tower ist die Fußballnationalmannschaft in Amerika angekommen. Welcome to the German team, hätten die Fluglotsen gesagt, so der Lufthansa-Kapitän über Bordlautsprecher nach Ankunft. Das WM-Team landete am späten Abend deutscher Zeit im Nordwesten von Chicago.
4: Das noble Team

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2: Yay, Mahlzeit. Ich bin der Handwerker Peters, ihr könnt mich auch P nennen. So, was haben wir denn? Ah, ich sehe es schon, bei der Schraube fehlt eine Mutter. Ja, das kriegen wir hin. Liebe Hörerinnen und Hörer, deswegen sind so viele Schlosser ja nicht verheiratet. Immer auf der Suche nach einer losen Mutter. Aber der Stift Thorsten und ich, wir sind jetzt auf einem Junggesellenabschied eingeladen. Unser Kumpel Ben heiratet. Lehrling, das ist dein erster Junggesellenabschied, ne? Ja, das ist ja heutzutage manierlich. Als ich jung war, eieiei. Meinen hat unser alter Meister organisiert. Der sagte, HP, das mache ich wie bei meinem. Saufen und Striptease-Tänzerin. Ja, leider hat er die Tänzerin von seinem Junggesellenabschied damals engagiert. Die war mittlerweile über 70. Anstatt Massageöl musste ich die mit Voltaren einreiben. Und dann sollte sie mir sexy ins Ohrläppchen beißen. Da hat sie mir die Biss zugeschmissen. Mach das mal selbst, Junge, ich brauche eine Pause. Ey, heute müssen die Kerle im Häschenkostüm in Köln durch die Fußgängerzone laufen. Oh, einer kam mal im Pferdekostüm entgegen, sagt er, ich bin ein wilder Hengst. Ich sag, nach der Hochzeit wirst du dann aber schnell ein neues Wort kennenlernen. Scheune. Yay. So, fertig. Normal sollte das halten.
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0: Grüß euch, guten Morgen, willkommen in der Rockzentrale, Pfeffer im Kickstart bei Rock FM. Gerade erst warm gelaufen, Leute, ey, wir machen auch in den nächsten 60 Minuten allerdings keine Kompromisse, nur echtes Musikhandwerk von echten Rockwerkern, wie zum Beispiel U2. Ich sage, wir machen keine Kompromisse und holen auch ja den ganz großen Schraubenschlüssel raus in Form einer E-Gitarre. Ja, da fehlt noch was. Genau, die Radiohead sind auch mit Creep in der nächsten Stunde vertreten. Und ihr werdet Teil der Rock FM Community. Am besten bleibt ihr einfach hier und erlebt lauter blaue Rockwunder. Moin, moin, danke fürs Einschalten.
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6: Wechselhaft mit Regen, einzelnen Gewittern, aber auch Sonne bei maximal 22 Grad.
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6: Ich bin Yannis Tirakis Kalimera. Aufatmen in Dortmund. Eine Geiseldame ist nach mehr als 8 Stunden beendet worden. Der Vater, der sich mit 3 Töchtern in seiner Wohnung verschanzt hatte, hat sich am frühen Morgen ergeben. Den Kindern geht's den Umständen entsprechend gut, sagt die Polizei. Der Mann hatte am Abend einen Polizisten angeschossen, der wurde aber nur leicht verletzt. Die genauen Hintergründe werden noch geklärt. Und das ist sonst noch los. Viele Bundesländer haben Einwände gegen das Sparpaket für die Gesundheitskosten. Und die Europäische Union plant für diesen Sommer ihren bisher größten Einsatz gegen Waldbrände. Dann schauen wir noch zum Sport. Alexander Zverev ist dem ersehnten ersten Grand-Slam-Titel einen Schritt näher gekommen. Bei den French Open in Paris schlug der Hamburger den spanischen Jungstar Rafael Jodar im Viertelfinale in 3 Sätzen. Zverev steht damit zum 5. Mal im Halbfinale der French Open. Dort trifft er übermorgen auf den Tschechen Jakub Menzik.
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6: Letztes Heimspiel der Saison für die Rhein-Neckar-Löwen in der Handball-Bundesliga. Heute Abend empfangen sie den aktuell Tabellenzehnten TSV Hannover-Burgdorf. Die Löwen belegen momentan Platz 8. Die Partie in der SAP-Arena Mannheim beginnt um 19 Uhr. Und ihr könnt noch dabei sein, denn Tickets gibt es noch an der Abendkasse.

Shinedown mit Searchlight. Ein waschechtes Rockbrett aus Florida, das sich vorgenommen hat, uns die Gehörgänge heute Morgen nach allen Regeln der Kunst durchzupusten, was sie wahrscheinlich auch geschafft haben bei den meisten. Und wir bleiben direkt im Rock-Olymp und feiern die ganz, ganz großen, auch sehr mutigen Rock-Legenden hier bei Rock FM. Und zwar Radiohead zum Beispiel, weil sie 2007 ihr Album In Rainbows einfach mal eben verschenkt haben. Und die Fans, die haben dann eben gezahlt, was sie durften oder was sie wollten. Manche mussten auch gar nichts zahlen. Für euch auf jeden Fall jetzt ihr unsterbliches Meisterwerk Creep hier im Kickstart mit Pfeffer. Schön, dass ihr dran bleibt. Guten Morgen. 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

0: Ey, cool, dass ihr Rock FM hört. Mittwochmorgen eben mit U2 und Where the Streets Have No Name. Einfach ein epischer Song. Von namenlosen Straßen biegen wir gleich ab auf den Catwalk zu Aerosmith und Walk This Way. Die Jungs, die saßen damals im Kino, die haben sich da eine Komödie reingezogen, die hieß Frankenstein Junior. Und da drin gibt's die berühmte Szene, in der der bucklige Diener Igor humpelt und dann sagt irgendwann, Walk This Way. Also gehen Sie diesen Weg. Und der Steven Tyler, der fand das so witzig, dass er direkt einen Welthit daraus gebastelt hat. Also Rock- und Filmgeschichte quasi in einem. Gleich nach dem hier im Kickstart für euch. Guten Morgen.
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2: Ich soll aufhören zu rauchen, hat mir mein Arzt gesagt. Das wäre nicht gesund, hat er gesagt. Da wäre ich ja im Leben jetzt von selbst draufgekommen. Also gut, ich lese jetzt das Buch Endlich nicht rauche. Und da steht ja drin, man soll, also solange man das Buch liest, weiter rauche. Da bin ich ja konsequent. Ich lese jetzt jeden Abend einen Satz. Dabei ist es so geworden mit dem Rauchen. Endlich schreien die mal die Krankheit auf die Packung. Also ich rauche nur noch die Spermazode abtöte. Ja gut, ich habe ja schon zwei Kinder, ich brauche das Zeug ja nicht mehr. Ja? Hautalterung, Arterienverstopfung. Da hab ich keinen Bock drauf. Ja, das ist doch toll. Früher bist du an der Automat und hast einfach so ins Ungewisse gegriffen und geraucht. Du wusstest ja nie, ist das jetzt das Päckchen für die Arterienverkalkung oder ist das eins für die Hautalterung? Ja, und heute weißt du es, heute steht's drauf. Aber ich muss eh ein bisschen langsam machen, weil ich bin nämlich auch Hypochonder. Also man denkt, man wäre krank, ist es aber nicht, man fühlt sich aber so. So wie bei der Abi-Prüfung quasi, ja, und das bin ich. Wenn ich so eine Gesundheitssendung im Fernsehen sehe und die Symptome nenne, da habe ich die Krankheit schon, da haben die noch gar nicht gesagt, wie die heißt. Also als Beispiel, wenn mein Fuß, der schläft nicht ein, der stirbt direkt ab. Oh gut, ich muss jetzt Schluss machen. Ich muss nämlich noch zum Arzt. Weine kenn dich, weine.
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0: Mag diese Kuhglocke da so im Hintergrund, merkst du? Hier, duck, duck, duck. Bei Aerosmith, Walk This Way. Guten Morgen, Rock FM. Es ist Mittwoch, euer Pfeffer ist hier vom Kickstart. Ja, Leute, bringt die Zimmerpflanzen in Sicherheit. Vor allem auch zieht den Kopf ein, nicht was? Der hat unter der Dusche mal wieder die Schleusen geöffnet. Und zwar jetzt.
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0: Und versucht sich natürlich auch wieder am nächsten Endgegner, also Giganten der Rockgeschichte. Und zwar heute ist dieser Song gemeint.
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Also für mich klingt das jetzt diesmal nicht unbedingt nach einer akustischen Kriegserklärung. Ihr habt ja den Song und die Band wahrscheinlich schon erkannt. Das ist sehr geil. Dann holt euch euer eigenes Rock FM Handtuch. Das ist richtig schick, funktioniert super. Und darauf gestickt unser Logo. Rock FM, cool. Holt's euch, 0800 3x6 8866. Welcher legendäre Kiss-Song läuft hier gerade Gefahr zu ersaufen?

0: Wie heißt der Song? Und von welcher legendären Band reden wir hier? 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
9: Wechselhaft mit Regen, einzelnen Gewittern, aber auch Sonne bei maximal 22 Grad.
8: Es ist 6:30. 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
10: Ich bin Yandis Terakis Kalimera. Unter den Bundesländern formiert sich Widerstand gegen die milliardenschweren Sparpläne der Bundesregierung bei den Gesundheitskosten. Kommende Woche soll ja zum ersten Mal mit Gesundheitsministerin Waken über den Gesetzentwurf beraten werden. Schon jetzt haben Ausschüsse der Länderkammer aber viel Kritik angemeldet. Ihnen passen gleich mehrere geplante Ausgabenbremsen für Krankenhäuser, Praxen, Apotheken und die Pharmabranche nicht. Welche Empfehlungen der Ausschüsse der Bundesregierung Rat übernimmt. Darüber wird nächste Woche Freitag abgestimmt. Und was ist sonst noch los? Geiselnahme in Dortmund ist beendet. Und der Mieterbund warnt, dass Millionen Menschen in Deutschland durch Wohnkosten überlastet sind. Der Sport. Die deutsche Fußballnationalmannschaft ist ohne große Probleme in den USA angekommen. Der Flieger der DFB 11 ist nach gut 8 Stunden Flug in Chicago gelandet. Die Maschine war am frühen Nachmittag in Frankfurt losgeflogen mit etwas Verspätung wegen eines Gewitters. Um 18 Uhr unserer Zeit wollen die Jungs ihr erstes Training machen. Am Samstag steht dann die Generalprobe gegen Gastgeber USA auf dem Plan.
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10: Heute ist Weltfahrertag und in Baden-Württemberg heißt das rauf aufs Rad, wann immer es geht. Experten sagen, schon ein paar Minuten Radfahren am Tag tun der Gesundheit gut. Landesverkehrsministerin Razavi nennt das Rad ein Multitalent und will mehr sichere Wege. Die Idee, den Weg zum Bäcker, zur Arbeit oder zum See einfach mal auf 2 Rädern machen. 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

0: jagen immer noch Rekorde hier, Linkin Park. In the End, das Video, also es war jetzt nicht In the End, es war New Divide, aber dieses In the End Video von Linkin Park, das hat gerade die irrwitzige Marke von 2 Milliarden YouTube-Klicks geknackt, habe ich gerade gelesen. Also läuft bei denen. Und bei euch läuft's jetzt auch. Wir schauen mal, mit so einer verdammt funkigen Truppe, also sagen wir mal die Könige des Crossover. Und dazu hat er lange sich was einfallen lassen.
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0: ja, wie an dir. Der lange ist meistens erst mal am Feierabend für euch da, aber steht ganz früh auf und muss euch ganz dringend immer sowas vorsingen, was ihr dann rausfinden sollt, um ein Rock FM Handtuch zu bekommen.
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0: Und das machen wir jeden Morgen um diese Zeit. Das Problem ist, man erkennt halt oft nicht, welcher Song dahinter steckt, aber der Micha wahrscheinlich schon und jetzt in der Rockline. Hi, grüß dich.
3: Hallo, guten Morgen.
0: Ja, guten Morgen. Ich bin so müde heute, ey.
3: Ist doch jetzt langes Wochenende.
0: Nee, für mich nicht. Ich habe keinen Brückenfreitag.
3: Boah, schade.
0: Du schon, oder was?
3: Ja.
0: Warst du wieder mal clever?
3: Ja.
0: Warte mal, du schon? Da steckt ja auch das Wort Dusche drin. Witzig.
3: Hahaha.
0: Jetzt hast du mich wieder. Wohin des Wegs gerade?
3: Ja, ich bin auf dem Weg zur Baustelle.
0: Zur Baustelle?
3: Ich sitze als Beifahrer auf dem Sitz und wir hören das jeden Morgen und jetzt dachte ich mir, komm, ruf einfach mal an, ne?
0: Geil. Auf welche Baustelle geht's denn da und was macht ihr da genau?
3: Heizung Sanitär in der Nähe von Bonn. Circa 20 Minuten Fahrt.
0: Ja gut, dann sag mal deinem Fahrer, der soll mal schön weiterfahren, die Augen auf der Straße behalten und du zockst jetzt mit mir um ein Rock FM Handtuch. Und zwar geht's ja um diesen Song hier.
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0: Ich finde, es hat er lange ziemlich gut gemacht, ehrlich gesagt, diesmal.
3: Ja.
0: Was glaubst du, was das ist?
3: Also Red Hot Chili Peppers Under the Bridge.
0: Ich habe gehört, Red Hot Chili Peppers Under the Bridge. Soll ich das einlocken?
3: Ey, richtig.
0: Dann mache ich das mal jetzt. Auf gut Glück.
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0: 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Hört sich gut an, Micha.
3: Ja.
0: Quasi jetzt deinen eigenen Weg mit einem Rock FM Handtuch gepflastert, das schicke ich dir. Und sende wunderbare Grüße auf die Baustelle zu all deinen Kumpels und Mitarbeitern, Kollegen und wie auch immer.
3: Viele Grüße zurück.
0: Mach nicht so doll, gell?
3: Alles klar, ich bleib in der Leitung.
0: So sieht's aus, denn du kennst alles dich ja klar aus. Und den Song gibt's natürlich auch gleich, ne?
3: Alles klar.
0: Dann schönes langes Wochenende schon mal, ne? Weil hast ja.
3: Jo, auch so. Bis dann, ciao.
0: Ciao.
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R.E.M. Beehren uns auch heute am Mittwochmorgen mit Man on the Moon. Ein unglaublich tiefgründiger Song auch, weißt du, da kann man ja auch fast vergessen, dass wir hier auf der Erde noch ganz andere Probleme haben. Zum Beispiel, wie bekommt man literweise weiß-schwarze Schminke wieder aus dem Kopfkissen? Und damit wird's Zeit für die Helden, die bewiesen haben, dass man ja auch mit Plateauschuhen und einer, ja, 30 Zentimeter langen Zunge zum Weltstar wird. Die Rock-Dinos von KISS sind da mit ihrem Aufruf zum kollektiven Durchdrehen. Lick it up. Yeah, yeah. Genau. Alter Schreier als hier Gene Simmons. Guten Morgen.

0: Guten Morgen im Kickstart mit Pfeffer. Am Mittwoch. Mit Kiss eben. Und manche Bands, ja, die sind gut, ja klar. Manche sind auch berühmt. Und dann gibt es so Truppen wie die, die ich für euch in der nächsten Stunde hier spiele bei Rock FM. Spin Doctors, also so Musiker, die wahrscheinlich beim Reifenwechsel den Wagenheber schrotten, aber dafür die lautesten Hip-Hop-Rock-E-Gitarren-Rhythmus der Welt zusammengeschweißt haben. Und damit meine ich die. Mit Fight for the Right, beziehungsweise For Your Right. The Beastie Boys, auch die gibt's in den nächsten 60 Minuten für euch. Kommt mit in die Rock FM Community, Leute. Radio anlassen, lauter Rocklegenden hören und feiern. Moin.
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3: Ja, Wetterlotto am Mittwoch. Wir spielen heute Wechselduschen. Schauer und Gewitter wechseln sich mit Sonnenstrahlen ab. Wer von euch trocken bleiben will, der braucht bei 22 Grad ja schon ab und zu flinke Füße.
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4: Ich bin Yannis Tirakis. Kalimera. Aufatmen in Dortmund. Eine Geiseldame ist nach mehr als 8 Stunden beendet worden. Der Vater, der sich mit 3 Töchtern in seiner Wohnung verschanzt hatte, hat sich am frühen Morgen ergeben. Den Kindern geht's den Umständen entsprechend gut, sagt die Polizei. Der Mann hatte am Abend einen Polizisten angeschossen, der wurde aber nur leicht verletzt. Die genauen Hintergründe werden noch geklärt. Und das ist sonst noch los. Viele Bundesländer haben Einwände gegen das Sparpaket für die Gesundheitskosten. Und die Europäische Union plant für diesen Sommer ihren bisher größten Einsatz gegen Waldbrände. Dann schauen wir noch zum Sport. Alexander Zverev ist dem ersehnten ersten Grand-Slam-Titel einen Schritt näher gekommen. Bei den French Open in Paris schlug der Hamburger den spanischen Jungstar Rafael Jodar im Viertelfinale in 3 Sätzen. Zverev steht damit zum 5. Mal im Halbfinale der French Open. Dort trifft er übermorgen auf den Tschechen Jakub Menzik.
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4: Letztes Heimspiel der Saison für die Rhein-Neckar-Löwen in der Handball-Bundesliga. Heute Abend empfangen sie den aktuell Tabellenzehnten TSV Hannover-Burgdorf. Die Löwen belegen momentan Platz 8. Die Partie in der SAP Arena Mannheim beginnt um 19 Uhr. Und ihr könnt noch dabei sein, denn Tickets gibt es noch an der Abendkasse.

0: Ja, ordentlich Druck hier am Mittwochmorgen mit Dead Poets Society featuring The Warning und Hurt. Hier im Kickstart mit Pfeffer. Leute, heute geht's um die Wurst oder besser gesagt, es geht um die Pommesgabel des Jahres.
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0: Ja, wir ballern noch vor dem Mittagessen heute die ersten Foreigner-Tickets an euch raus. Entweder für den 10. Juni in Gelsenkirchen live oder dann am 23. Juni in Stuttgart. Merkt euch die Zeit, nachher um 11:15 gibt's die. Frage an die Tina, sie kommt aus Puchheim. Wie geht's dir gerade?
2: Alles bestens, ich habe Urlaub die Woche.
0: Warum hast du das verdient?
2: Weil ich immer nett bin, immer fleißig bin, immer gute Musik höre, immer Rock FM höre.
0: Yes! Genau das wollte ich hören. Willkommen in der Rock FM App-Klasse. Übrigens, fettes Dankeschön fürs Laden der App. Gehst du jetzt erstmal in unseren Rock FM Shop? Da kannst du eskalieren. Gönn dir, Tina.
2: Ja.
0: Das ist das Mindeste für deinen Einsatz.
2: Mach ich.
0: Kann es sein, dass du gerade ein bisschen aufgeregt bist?
2: Ein bisschen, ja.
0: Okay, das macht nichts, weil dann kannst du dich jetzt schon mal sortieren, denn sollten wir deinen Namen später aus dem Lostopf fischen,
2: ja,
0: weil es geht ja diese Woche noch zu Foreigner. Zu welchem Song würdest du am härtesten durchdrehen? Bei Jukebox Hero, Cold as Ice, Urgent oder dann doch lieber die Kuschelversion I Want to Know What Love Is oder Waiting for a Girl Like You?
2: Cold as Ice.
0: Cold as Ice, dein absoluter Favorit.
2: Ja.
0: Gut, dann Tina, gar nicht lang schnacken, Kopf in Nacken, beziehungsweise den Kopf jetzt auf die Tastatur und schnell in unseren Rock FM Shop gegangen. Ab in den Lostopf außerdem mit dir, weil du bleibst ja weiter im Rennen für die Tickets dann später. Okay?
2: Alles klar.
0: Ich drück dir schon mal die Däumchen.
2: Danke.
0: So, und Leute, das geht natürlich auch an euch. Wer die App hat von uns, die Rock FM App, der sitzt quasi schon im Tourbus. Sichert euch die Tickets, bevor es ein anderer tut.
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0: Schön, dass ihr da seid am Mittwochmorgen. 7.20 Uhr die Zeit hier im Kickstart mit Pfeffer. Und man munkelt ja, Eric Clapton, der hätte den Song nur geschrieben, also Lady on Sally, damit er nach dem Konzert dann schneller auf die Couch kommt. Gut, wer kann es ihm verübeln? Bei uns geht es jetzt nicht in die Horizontale, sondern direkt weiter im Programm. So, ich glaube, das ist mal ein Pflichtprogramm, würde ich sagen, nicht? Kawasaki Days, und zwar 6. bis 7. Juni, also dauert nicht mehr lang. Dieses Jahr wird der Eventpark Grefrath auseinandergenommen sozusagen. Und einer, der da auch unbedingt wieder dabei sein möchte und dann auch dabei ist, das ist unser Burner, der Bernie. Schön, ich freue mich.
1: Der Burner.
0: Für dich.
1: Burnout Bernie.
0: Der Burner. Also du bist da für uns und du verfolgst das Ganze nicht nur, sondern du haust ja tatsächlich auch wieder Motorräder raus, wie letztes Jahr auch in Speyer.
1: Das ist krass, ja. Es gibt auch in Grefrath jeden Tag ein Motorrad zu gewinnen. Eine schöne Kawasaki darf irgendjemand mit nach Hause nehmen, voraus. Ihr müsst einfach da sein.
0: Und einen Führerschein haben auch wahrscheinlich, oder ist das keine Pflicht?
1: Nicht mal. Also es wäre dann sinnvoll, wenn man es fahren will.
0: Ja, genau.
1: Aber zum Gewinnen reicht die Volljährigkeit.
0: Die Frage ist natürlich, was jebelt da alles? Also was ist da? Ich glaube, da wird ein Haufen Zeug angeboten neben Futter und Getränke.
1: Futter und Getränke ist eh klar. Auch für die Kleinen sind ja auch geil, wenn die so eine Stuntshow sehen. Wenn da so ein Stuntrider mit dem Motorrad Dinge macht, ja, der mich schon im Ansatz auf die Fresse legen würde. Ja, das ist schon geil. Und der macht dann noch Burnout. Der macht es, glaube ich, professionell.
0: Okay.
1: Also es sind Stuntrider da. Es gibt dann richtig coole Shows. Und wenn die Motorradfahrer oder Motorradfahrerinnen mal ein Kawasaki-Modell Probe fahren möchten, auch das gibt's. Dann gibt's noch so einen Motorradsimulator. Das heißt, du fährst eine Rennstrecke ab, sitzt ganz entspannt auf einem Simulator. Dann gibt's bei uns natürlich auf der Rock-FM-Bühne gibt's Gewinnspiel und Preise. Natürlich darf nicht fehlen. Das heißt, auch die kleinen Gäste gerne willkommen. Aber auch die Mamas, Papas, Motorradfahrer und Motorradfahrerinnen, für die ist es natürlich da.
0: Cool, also ein komplett grünes Fest für die gesamte Motorradszene, präsentiert von Rock FM. Wir freuen uns, wenn ihr dabei seid.
1: 6. und 7. Juni, Eventpark Grefrath, Rock FM ist da.
0: Bei den Kawasaki Days. Dankeschön, Bernie, und viel Spaß.
1: Danke. Check it out.

0: Guten Morgen!
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0: Heute mal was Kulinarisches, ne? Der heutige Wettereintopf. Eine kräftige Basis aus Wolken, eine ordentliche Prise Schauer und gelegentlich auch Gewitterwürze. Garniert wird das Ganze allerdings schon noch mit etwas Sonne bei milden 20 Grad heute.
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16: Ich bin Yandis Terakis Kalimera. Unter den Bundesländern formiert sich Widerstand gegen die milliardenschweren Sparpläne der Bundesregierung bei den Gesundheitskosten. Kommende Woche soll ja zum ersten Mal mit Gesundheitsministerin Waken über den Gesetzentwurf beraten werden. Schon jetzt haben Ausschüsse der Länderkammer aber viel Kritik angemeldet. Ihnen passen gleich mehrere geplante Ausgabenbremsen für Krankenhäuser, Praxen, Apotheken und die Pharmabranche nicht. Welche Empfehlungen der Ausschüsse der Bundesregierung Rat übernimmt, darüber wird nächste Woche Freitag abgestimmt. Und das ist sonst noch los. Geiselnahme in Dortmund ist beendet. Und der Mieterbund warnt, dass Millionen Menschen in Deutschland durch Wohnkosten überlastet sind. Der Sport. Die deutsche Fußballnationalmannschaft ist ohne große Probleme in den USA angekommen. Der Flieger der DFB 11 ist nach gut 8 Stunden Flug in Chicago gelandet. Die Maschine war am frühen Nachmittag in Frankfurt losgeflogen mit etwas Verspätung wegen eines Gewitters. Um 18 Uhr unserer Zeit wollen die Jungs ihr erstes Training machen. Am Samstag steht dann die Generalprobe gegen Gastgeber USA auf dem Plan.
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16: Heute ist Weltfahrertag und in Baden-Württemberg heißt das rauf aufs Rad, wann immer es geht. Experten sagen, schon ein paar Minuten Radfahren am Tag tun der Gesundheit gut. Landesverkehrsministerin Razavi nennt das Rad ein Multitalent und will mehr sichere Wege. Die Idee, den Weg zum Bäcker, zur Arbeit oder zum See einfach mal auf 2 Rädern machen.
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0: Vater zu werden. Und zwar mit diesem Riff heute. Also heute nicht. Wir schauen mal.
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0: Meines Erachtens war es heute gar nicht so schwer, auch wenn es jetzt sehr, sehr kurz war. Viele haben sich gemeldet und es kann nur einer Riffrater werden mit unserem obligatorischen Schlüsselanhänger dann, ne, als Belohnung. Und der Daniel möchte es gerne versuchen. Jetzt in der Leitung, befindet sich schon auf der Arbeit. Du machst was jetzt ganz genau da?
2: Ich bin im Kraftwerk tätig tatsächlich.
0: Kraftwerk, das heißt?
2: Biomassekraftwerk. Wir machen Strom.
0: Ah, ganz wichtig, natürlich. Also ohne euch läuft ja, ja gar genau. Nichts.
2: Ja, das ist schlecht sonst, ja, das ist richtig.
0: Und du bist da so Anlagenmechaniker oder wie nennt man das?
2: Ja, so könnte man das nennen.
0: Okay. Du passt also auf, dass...
2: Anlagenfahrer, sowas.
0: Also quasi, dass man auch immer so den gleichbleibenden Strom hat. Ich habe ja mal gelernt, man muss immer so die gleiche Strommenge haben, weil sonst bricht irgendwie das Netz zusammen. Stimmt das?
2: Ja, die 50 Hertz, die muss man halten.
0: Genau. Und warum ist das so?
2: Alle Geräte, die zu Hause laufen, die sind da drauf geeicht, ne? Oder laufen nur damit. Und wenn das dann irgendwann nicht mehr passt, dann ist das schlecht. Dann könnte das unter Umständen sogar so sein, dass das alles zusammenbricht irgendwann.
0: Also so eine Art Blackout dann?
2: Ja, ja, das wollen wir ja mal nicht hoffen, dass das mal passiert.
0: Wo steht denn die Anlage, die du betreust?
2: In Lünen. Das ist bei Dortmund.
0: Ah ja. Ich glaube, ich war auch mal bei so einem Netzbetreiber. D24 hießen die.
2: Ja, die sind in Dortmund.
0: Ja, ja, genau. Das war damals recht billig bei denen, muss ich sagen. Gut, wir schweifen vom Thema ab. Wir wollten uns darum kümmern.
2: Ja, einer meiner Lieblingssongs.
0: Ja, dann hau mal raus.
2: Ja, das ist The Offspring mit Self-Esteem.
0: Soll ich das einloggen?
2: Ja, genau. Ja, bitte.
0: Na dann.
2: Eindeutig.
0: Wollte ich auch sagen. Hervorragend. Schlüsselanhänger schicke ich dir rüber nach Lünen.
2: Da freue ich mich. Dankeschön.
0: Sehr gut. Schöne Grüße an die Kollegen. Und gibt es da irgendwie auch einen Spruch so im Netzbetreiber-Jargon?
2: Man wünscht sich eigentlich, wenn man sich ablöst, immer eine ruhige Schicht.
0: Okay. Der Strom muss fließen. Alles klar. Dann Ringehauen und bis zum nächsten Mal. Hat mich sehr gefreut. Dankeschön.
2: Ja, dankeschön auch.
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Man kann einfach nur sagen, was man will. Es ist und bleibt ein zeitloser Song von den Smashing Pumpkins. Ich liebe den voll. Die haben letztes Jahr auf der Suche nach einem neuen Gitarristen einen Aufruf im Internet gestartet, bei dem sich dann über 10.000 Gitarristen und auch Gitarristinnen beworben haben. Und eine gewisse Kiki Wong haben sie dann als neue Tour-Gitarristin gefunden, die jetzt mit den Smashing Pumpkins quasi die Bühnen der Welt rockt. Der charismatische Frontmann Billy Corgan, der hat sie also quasi aus dem World Wide Web gefischt. Und das macht ihn irgendwie auch sympathisch, finde ich. So, von den melancholischen 90ern hier bei Rock FM fliegen wir jetzt im Tiefflug zurück in die Zeit, in der noch der Vietnamkrieg tobte und die ganze Welt irgendwie so anfing, sich so in bunten Klamotten mit einer Tüte nach der anderen aufzubäumen. Das heißt, wir starten jetzt hier im Kickstart den Hippie-Turbo. Mit mir, dem Pfeffer und mit Steppenwolf und ihrem Magic Carpet Ride. Guten Morgen.

0: ein wahres Gitarren... Intermezzo. Oh Mann. Jetzt habe ich genau das gemacht, was Moderatoren eigentlich nie machen sollten. In den Song am Ende reinquatschen. Mir war nicht mehr bewusst, dass jetzt am Ende noch was kommt. Verdammt nochmal. Also Entschuldigung an dieser Stelle. Sowas passiert. Menschlich. Steppenwolf. Euch einen schönen guten Morgen. Der Pfeffer ist hier im Kickstart. Willkommen im Rock FM Moshpit sozusagen. Die Regler stehen auf Anschlag. Auch die nächste Stunde. Kein Autotune, kein Schnickschnack, nur wirklich handverlesener Sound. Und zwar direkt aus den Amps von Metallica. Habe ich in den nächsten 60 Minuten für euch dabei. Und ja, wir reißen hier die Wände ein und tapezieren auch gleichzeitig eure Ohren. Auch mit Rock aus dem Darkroom von Wille Wallo. Und seinen Jungs von Him und Join Me. Und ihr schließt euch einfach der Rock FM Community an. Bleibt am Start. Am besten auch jeden Morgen am Kickstart mit mir, dem Pfeffer. Ich danke euch dafür.
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7: Wissen in wenigen Sekunden. Warum ist der Freitag in der Regel eigentlich ein Arbeitstag? Auch wenn frei draufsteht, steckt in diesem Tag in erster Linie ganz viel Liebe drin. Die Römer haben diesen Wochentag ursprünglich der Liebesgöttin Venus gewidmet. Das erkennt man heute noch in romanischen Sprachen. Im Italienischen etwa heißt der Freitag Venerdì, im Französischen Vendredi. Die Idee mit der Liebesgöttin fanden auch die Germanen gut. Als Namenspatin kam bei uns zu Lande dann allerdings die nordische Liebesgöttin Freya zum Zuge. Der Tag der Freya wurde zum Freitag.
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0: Also vom Modischen ist heute Zwiebellook angesagt. Zwischen Schauerzellen und Gewittern blitzt immer mal wieder auch die Sonne durch. Bei maximal 22 Grad heißt es also Jacke an, Jacke aus, Kapuze hoch, Brille auf.
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9: Ich bin Yannis Tirakis. Kalimera. Um das deutsche Rentensystem vor dem Zusammenbruch zu retten, bereitet die Bundesregierung eine Reform vor. Jetzt zeigt eine Berechnung im Auftrag der Bertelsmann Stiftung, pro Rentnerjahrgang könnten 9,5 Milliarden Euro eingespart werden, wenn die Rente mit 63 abgeschafft werden würde. RockFM-Reporter Jan-Henner Reitze.
10: Wer 45 Jahre lang gearbeitet und in die Rentenkasse eingezahlt hat, darf ohne Abzüge in Rente gehen, auch wenn das Regeleintrittsalter noch nicht erreicht ist. Das hatte die SPD zu Zeiten von CDU-Kanzlerin Merkel durchgesetzt. Etwa eine Viertelmillion Menschen nutzt die Regelung pro Jahr. Sie abzuschaffen würde nicht nur Milliarden sparen, so die Studie. In Zeiten des Fachkräftemangels ständen rechnerisch auch 125.000 Vollzeitarbeitskräfte mehr zur Verfügung. Klar ist, dass Einschnitte bei der Rente kommen müssen. Schwerfallen werden sie vor allem der SPD.
9: Und das ist sonst noch los. Deutschland stellt sich heute in New York der hart umkämpften Wahl für einen Sitz im mächtigsten Gremium der Vereinten Nationen, dem Sicherheitsrat. Und der Iran-Krieg hat Deutschlands Solarfirmen zu einem unverhofften Auftragsboom verholfen. Der Sport. Gute Nachrichten für alle Formel-1-Fans. Sie kommt wieder ins Free-TV. RTL wird an diesem Wochenende den Grand Prix von Monaco zeigen. Das hat der Sender selbst mitgeteilt. Samstag 16 Uhr steht das Qualifying an. Das Rennen am Sonntag geht um 15 Uhr los. Außerdem zeigt RTL am Samstagabend auch die WM-Generalprobe von Deutschland gegen die USA.
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9: Weinheim sagt den Eichenprozessionsspinnern den Kampf an. Nachdem ein Spaziergänger vergangene Woche einige Raupen am Weidsee entdeckt hatte, rückt heute eine Fachfirma an, um die Tierchen zu entfernen. Ihre Brennhaare können bei Mensch und Tier schwere allergische Reaktionen auslösen. Der Badebetrieb am Weidsee läuft aber ganz normal weiter.

Guten Morgen, schönen Mittwoch euch, wünscht der Pfeffer hier im Kickstart. Nach diesem frischen Rock von Rise Against mit Ricochet, jetzt für uns alle ein Klassiker, der um die Jahrtausendwende dafür gesorgt hat, dass plötzlich so Herrscharen von Teenagern nur noch so in schwarzem Samt und auch mit schwarzen Augenringen rumgelaufen sind. Sie jointen quasi Him. Und Him, das war ja für die meisten einfach ganz klar nur der Frontmann Wille Wallo, obwohl es ja eigentlich die ganze Band war. Aber Wille Wallo, der war ja damals der unbestrittene König des Gothrock, ja, der hochgradig allergisch gegen Katzen und Hunde ist. Wahrscheinlich ist das Buch mit dem Titel Die Krankheiten von Hunden und Katzen auch deswegen sein absolutes Lieblingsbuch. Ja, schwarzer Humor kann er halt, ne? Und er besitzt auch das Talent, Zigarettenrauch in perfekten Ringen auszublasen. Das habe ich immer versucht, aber nie hingekriegt. Also ein echter Romantiker, dieser Wille. Genießt seine Show hier bei Rock FM, Him und Join Me.

Das war ja der ikonischste Hausputz der Rockgeschichte. Wisst ihr noch, als Freddy da im Musikvideo zu der Nummer I Want to Break Free mit Röckchen um die Hüften die Bude gesaugt hat? Total funny, ey. Wir haben es damals echt gefeiert. Und den Song feiern wir natürlich hier heute noch auch bei Rock FM. Grüß euch. So, und jetzt bitte nicht neidisch werden, weil ich ja vor kurzem bei ihrem Doppelkonzert in Frankfurt dabei sein durfte. Da musste ich natürlich auch mal nachschauen, was Metallica auf ihrer aktuellen Welttour pro Show an Gage einstreichen. Also nach Abzug aller Kosten, Steuern, Anteile für Management, Agenturen, Crew und so weiter, wandern pro Show 2 bis 4 Millionen Euro aufs Konto der 4 Jungs. Nein, ihr habt nicht den falschen Job. Ihr seid nur genauso wenig wie ich, nicht als James Hetfield und Co. geboren. Und dafür können nicht mal die was. Aber die können was für solche Songs. Hier ist einer ihrer größten und gerne weiterpetzen. Lauter Rocklegenden gibt es nur bei Rock FM. Jetzt für euch Enter Sandman. Guten Morgen.

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12: Kurz zusammengefasst, das Wetter hat heute Entscheidungsschwierigkeiten. Sonne, Regen, Blitzschlag geben sich die Klinke in die Hand. Und immerhin, ich meine mit 19 bis 22 Grad, erfrieren wir wenigstens nicht dabei.
11: Es ist 8:30. 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
13: Ich bin Yannis Terakis Kalimera. Viele deutsche Fußballfans wollen bei der WM auf die Spiele in den Randzeiten verzichten. Durch die Zeitverschiebung finden nämlich viele mitten in der Nacht oder ganz früh am Morgen statt. Da sind in einer YouGov-Umfrage rund 40% der Fans raus. RockFM-Reporterin Katrin Müller.
14: Bei der WM in den USA, Kanada und Mexiko laufen einige Spiele teils erst um 0 Uhr, 3 Uhr oder sogar 6 Uhr morgens. Eine Mehrheit der Befragten würde dafür nicht länger wach bleiben oder früher aufstehen. Ein gutes Drittel will die Partien aber auch zu Randzeiten verfolgen. Die meisten, die einen WM-Fernsehabend planen, schauen am liebsten mit Freunden oder Familie. Und die gute Nachricht, die Gruppenspiele der deutschen Mannschaft werden schon um 19 Uhr und zweimal um 22 Uhr angestoßen. Die DFB-Auswahl startet am 14. Juni ins Turnier gegen Außenseiter Curaçao.
13: Unsere Jungs sind übrigens letzte Nacht wohlbehalten in Chicago gelandet und werden heute Abend das erste Mal trainieren. Am Samstag treffen sie dann im letzten Vorbereitungsspiel auf Gastgeber USA. Und was ist sonst noch los? Die Rente mit 63 abzuschaffen würde dem Staat Milliarden einsparen, zeigt eine Studie der Bertelsmann Stiftung. Und die USA und der Iran haben sich schwere Feuergefechte in der Golfregion geliefert.
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13: Die Menschen im Landkreis Heilbronn sind aufgerufen, Wasser zu sparen. Die Niedrigwasserlage spitzt sich zu, warnt das Landratsamt. Grund sind ausbleibende Niederschläge. Im April gab es fast 80% weniger Regen als normal. Die Wasserversorgung ist zwar gesichert, trotzdem der Appell, Wasser sparen, sonst drohen Entnahmebeschränkungen.

0: die Bare Naked Ladies, die in Wirklichkeit Kerle sind, mit One Week bei Rock FM. Ja, kein Plan, kein Text. Der Sänger hier, dieser Ed Robertson von der Truppe, der hat diesen rasanten Rap, den wir gerade gehört haben, einfach so spontan vorm Mikro improvisiert, weil er damals überhaupt keine Lust hatte auf echtes Songwriting. Und die Band, die fand das ziemlich witzig und hat es dann genauso gelassen. Rock FM, schön, dass ihr da seid. Guten Morgen. Ey, wir haben was zu feiern, Leute.
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0: Wir feiern heute ein echtes Gigantenjubiläum, heute vor genau 20 Jahren. Am 3. Juni 2006, da haben die Red Hot Chili Peppers bei Rock in Rio in Lissabon bewiesen, warum sie den Thron des Funkrock gepachtet haben. Vor über 350.000 Fans lieferten sie damals eine Show ab, die bis heute als Sternstunde von Gitarrenmagier John Frusciante gilt. Es war ja die Ära von Stadium Acadium, das Doppelalbum, das die Band endgültig unsterblich machte und sowohl in UK als auch in USA auf die Eins hiefte. Und wir holen euch diesen magischen Vibe jetzt einfach mal direkt in die Boxen und feiern dieses Jubiläum nach Rock-FM-Manier. Hier ist der Song

0: Ich habe den Song echt eine Zeit lang nicht gemocht, weil er mich immer daran erinnert, wie schnell man alt wird. Verdammte Scheiße. Billy Idol, Sweet 16. Guten Morgen. Ey, schön, dass ihr da seid. Es ist Mittwoch und, ach guck.
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0: Ja, heute verteilen wir quasi die Pommesgabel des Jahres. Beziehungsweise nein, gleich zwei. Meine liebe Kollegin Astrid im Job mit lauter Rocklegenden haut nämlich nachher noch vor dem Mittagessen zweimal Foreigner-Tickets an euch raus. Und zwar an jeden, der sich unsere Rock-FM-App gezogen hat. Ja? 21:45, da geht's um Foreigner-Tickets für Stuttgart am 23. Juni auf dem Killisberg. Es ist wunderschön, die Kulisse dort. Und eine Stunde später, 22:45, schicken wir euch dann am 10. Juni ins Amphitheater nach Gelsenkirchen. Auch wunderschön dort. Großes High Five nochmal an dieser Stelle übrigens an alle fürs Laden unserer Rock FM App. Ja, wenn nachher euer Name aus dem Foreigner Topf fliegt, dann stellt sich nur eine Frage. Welcher Song lässt euch vor der Foreigner Bühne dann komplett eskalieren? Werdet ihr vielleicht zum Eisschrank bei? Oder wollt ihr einfach nur wissen, was Liebe ist? Ach ja. Die haben noch viel, viel mehr geile Klassiker, die Jungs. Ich gönne es jedem von euch, aufs Konzert zu gehen. Leute, wer unsere App hat, wie gesagt, hat schon einen Fuß quasi in der Einlassschranke dort von einem Ticketschalter. Sichert euch die Tickets, kriegt ihr bei uns hier for free. Ich drücke euch die Daumen für nachher.
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0: Echte Perlen. Also bekommt ja wirklich nur Musiker bei uns hier so, die vielleicht so beim Online-Banking jetzt wahrscheinlich kapitulieren, dafür aber halt so Songs erschaffen haben, die direkt in die DNA der Musikgeschichte eingegangen sind. Wie eben Creed und With Arms Wide Open. Oder wie in der nächsten Stunde. Green Day mit Basket Case. Also ihr merkt schon, wir sind hier so im Epizentrum des guten Geschmacks bei Rock FM, ja? In der nächsten Stunde echtes handgemachtes Gold, auch von den absoluten Malochern der Rockszene. Und der gehört dazu auf jeden Fall. Lenny Kravitz. Klickt euch ein in die Rock FM Community. Dranbleiben und lauter Rocklegenden abfeiern. Auch noch im Kickstart. Jeden Morgen immer von 5 bis 10 mit mir, dem Pfeffer. Nachher ab 10 noch ab mit Astrid hier im Job. Aber bis dahin bin ich ja noch da. Moin, moin.
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0: Ziemlich gartenfreundlich heute. Gute Nachrichten also für die Pflanzen. Heute wird flächendeckend gegossen, inklusive kleiner Lichtshow am Himmel. In den Regenpausen gibt's Sonne pur bei angenehmen 21 Grad.
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3: Ich bin Yannis Tierakis Kalimera. Um das deutsche Rentensystem vor dem Zusammenbruch zu retten, bereitet die Bundesregierung eine Reform vor. Jetzt zeigt eine Berechnung im Auftrag der Bertelsmann Stiftung, pro Rentnerjahrgang könnten 9,5 Milliarden Euro eingespart werden, wenn die Rente mit 63 abgeschafft werden würde. RockFM-Reporter Jan-Henner Reitze.
4: Wer 45 Jahre lang gearbeitet und in die Rentenkasse eingezahlt hat, darf ohne Abzüge in Rente gehen, auch wenn das Regeleintrittsalter noch nicht erreicht ist. Das hatte die SPD zu Zeiten von CDU-Kanzlerin Merkel durchgesetzt. Etwa eine Viertelmillion Menschen nutzt die Regelung pro Jahr. Sie abzuschaffen würde nicht nur Milliarden sparen, so die Studie. In Zeiten des Fachkräftemangels ständen rechnerisch auch 125.000 Vollzeitarbeitskräfte mehr zur Verfügung. Klar ist, dass Einschnitte bei der Rente kommen müssen. Schwerfallen werden sie vor allem der SPD.
3: Und das ist sonst noch los. Deutschland stellt sich heute in New York der hart umkämpften Wahl für einen Sitz im mächtigsten Gremium der Vereinten Nationen, dem Sicherheitsrat. Und der Iran-Krieg hat Deutschlands Solarfirmen zu einem unverhofften Auftragsboom verholfen. Der Sport. Gute Nachrichten für alle Formel-1-Fans. Sie kommt wieder ins Free-TV. RTL wird an diesem Wochenende den Grand Prix von Monaco zeigen. Das hat der Sender selbst mitgeteilt. Samstag 16 Uhr steht das Qualifying an. Das Rennen am Sonntag geht um 15 Uhr los. Außerdem zeigt RTL am Samstagabend auch die WM-Generalprobe von Deutschland gegen die USA.
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3: Weinheim sagt den Eichenprozessionsspinnern den Kampf an. Nachdem ein Spaziergänger vergangene Woche einige Raupen am Waldsee entdeckt hatte, rückt heute eine Fachfirma an, um die Tierchen zu entfernen. Ihre Brennhaare können bei Mensch und Tier schwere allergische Reaktionen auslösen. Der Badebetrieb am Waldsee läuft aber ganz normal weiter.
5: Hey!

0: So, ich glaube, das ist mal ein Pflichtprogramm, würde ich sagen, nicht? Kawasaki Days. Und zwar 6. bis 7. Juni, also jetzt am kommenden Wochenende. Dieses Jahr wird der Eventpark Grefrath auseinandergenommen. Das ist nicht so weit weg von der belgischen Grenze in Nordrhein-Westfalen. Das würde ordentlich stinken und vor allem auch laut sein. Aber auch das hat ganz, ganz viele Fans. Unter anderem auch der Mann, der dann dort vor Ort sein wird für Rock FM und macht sich extra schick. Ich weiß gar nicht, ob du jetzt ein Overall anziehst oder irgendwie eine Kombi für deinen Moped. Fährst du mit dem Moped hin? Unser Bernie ist nämlich da bei uns am Stand bei Rock FM.
1: Naja, mit dem Motorrad hinfahren, das machen ganz viele, auf jeden Fall. Aber jetzt von mir nach, das ist ja in Grefrath, ein bisschen weit für Moped, wenn es da schlechtes Wetter ist. Da bin ich Warmduscher. Da fahre ich lieber mit dem Auto. Aber ist uncool. Ja, ich weiß, Asche über mein Haupt.
0: Ja, macht ja nichts. Aber dafür ist es cool, dass du da bist. Und es finden ja auch viele coole Veranstaltungen statt, unter anderem.
1: Unter anderem Motorradsimulator. Rennstrecke fahren, ohne sich weh zu tun, Stuntrider. Und ich glaube, das Highlight ist dann doch, man gewinnt jeden Tag ein Motorrad. Samstag, Sonntag, 6. und 7. Juni, Eventpark Grefrath, jeden Tag eine Kawasaki zu gewinnen.
0: Knaller. Ein grünes Motorrad, wunderschön. Aber das heißt nicht, dass die Fans anderer Marken da nicht willkommen sind.
1: Nein, gewinnen darf jeder, kommen darf jeder. Jeder, egal welche Marke, das ist vollkommen ein markenübergreifendes, weil Stuntrider kann jeder anschauen, Motorradsimulator. Und es sind ja auch viele Events, die die Kinder auch begeistern. Also es ist schon ein Familienprogramm. Das heißt, die Marke ist sekundär, aber natürlich primär heißt es halt Kawasaki Days.
0: Geiles Event. Woran ihr gerne teilnehmen könnt. Habt Spaß und du natürlich auch. Dankeschön, Bernie.
1: Bobo, gerne.

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9: Ja, unser Wetter ist heute wie so ein schlechtes Date, sagen wir mal. Erst strahlender Sonnenschein, dann plötzlich Donnerwetter und zwischendurch wird man auch nochmal nass geregnet. Aber hey, bei maximal 22 Grad bleibt es wenigstens warm.
0: Es ist 9:30. 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
10: Ich bin Yannis Tirakis, Kalimera. Viele deutsche Fußballfans wollen bei der WM auf die Spiele in den Randzeiten verzichten. Durch die Zeitverschiebung finden nämlich viele mitten in der Nacht oder ganz früh am Morgen statt. Da sind in einer YouGov-Umfrage rund 40% der Fans raus. RockFM-Reporterin Katrin Müller.
11: Bei der WM in den USA, Kanada und Mexiko laufen einige Spiele teils erst um 0 Uhr, 3 Uhr oder sogar 6 Uhr morgens. Eine Mehrheit der Befragten würde dafür nicht länger wach bleiben oder früher aufstehen. Ein gutes Drittel will die Partien aber auch zu Randzeiten verfolgen. Die meisten, die einen WM-Fernsehabend planen, schauen am liebsten mit Freunden oder Familie. Und die gute Nachricht, die Gruppenspiele der deutschen Mannschaft werden schon um 19 Uhr und zweimal um 22 Uhr angestoßen. Die DFB-Auswahl startet am 14. Juni ins Turnier gegen Außenseiter Curaçao.
10: Unsere Jungs sind übrigens letzte Nacht wohlbehalten in Chicago gelandet und werden heute Abend das erste Mal trainieren. Am Samstag treffen sie dann im letzten Vorbereitungsspiel auf Gastgeber USA. Und was ist sonst noch los? Die Rente mit 63 abzuschaffen würde dem Staat Milliarden einsparen, zeigt eine Studie der Bertelsmann Stiftung. Und die USA und der Iran haben sich schwere Feuergefechte in der Golfregion geliefert.
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10: Weinheim sagt den Eichenprozessionsspinnern den Kampf an. Nachdem ein Spaziergänger vergangene Woche einige Raupen am Waldsee entdeckt hatte, rückt heute eine Fachfirma an, um die Tierchen zu entfernen. Ihre Brennhaare können bei Mensch und Tier schwere allergische Reaktionen auslösen. Der Badebetrieb am Waldsee läuft aber ganz normal weiter.
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0: Ja, so schreie ich gerade auch zu Hause rum. Ganz ehrlich. Aber nicht wegen meinen Töchtern diesmal.
1: Warum schreist du zu Hause rum?
0: Nein, ich darf ja gar nicht schreien. Wir haben ein neues Familienmitglied.
1: Nein.
0: Eine kleine süße Anouk.
1: Ach, wie goldig.
0: Ein Mädchen aus dem Tierheim. Und nochmal Dankeschön an Weinheim, an das Tierheim. Eine tolle Einrichtung dort. Und da haben wir uns einen Hund letztes Wochenende geholt.
1: Der Pfeffer ist auf den Hund gekommen. Wie kam es denn dazu?
0: Naja, wir hatten ja mal schon einen. Und zwei Jahre her jetzt, dass er schon tot ist. Und jetzt die ganze Zeit schon dran überlegt. Jetzt noch. Ach, wäre schon schön. Weil so ein Tier ist so was Belebendes einfach.
1: Das und jetzt ist Anouk bei euch.
0: Jetzt ist Anouk bei uns.
1: Oh, ich kenne das Gefühl. Oh Mensch, dann sieh zu, dass du nach Hause kommst. Ich mache hier weiter, okay?
0: Mach weiter, genau. Und zwar, ich mache noch hier AC/DC, darf ich noch, oder? Highway to Hell. Okay, den spiele ich jetzt für alle Hundeliebhaber, alle Katzenfreunde, alle Tierfreunde überhaupt. Euch noch einen schönen Tag. Mit Astrid gleich im Job hier, ab 10.

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11: Das war ein komisches Gefühl. Ich habe heute Morgen beim Aufstehen echt gefroren. Das ist ein neues Gefühl. Die Höchsttemperaturen heute aber im Laufe des Tages nicht zum Frieren, sondern einigermaßen angenehm 18 bis 22 Grad. Aber so ein bisschen unbeständig. Kann immer mal wieder einen Schauer geben, aber die Sonne kommt auch zwischendurch. Ja, und morgen am Feiertag bleibt es leider Gottes wechselhaft. Immer wieder Sonnenschein, aber dann wieder Schauer und Gewitter. Mäßig warm steht hier. Mäßig warm sind ganz offensichtlich 18 bis 23 Grad.
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13: Ich bin Yandis Tierakis Kalimera. Mehr Recycling und Reparaturen statt immer nur wegschmeißen. Die Bundesregierung will in ihrer Kabinettssitzung am Vormittag einen Aktionsplan für Kreislaufwirtschaft auf den Weg bringen. Die bringe große Chancen, nicht nur für die Umwelt, sondern auch auf dem Weg in Sachen Rohstoffen weniger abhängig von anderen zu sein, sagte Bundesumweltminister Schneider heute bei NTV.
14: Jedes Produkt, das hier hergestellt wird oder das wir importieren, das sind ja Rohstoffe. Und die einfach quasi in den Müll und den Abfall zu geben und zu verbrennen, das ist absurd, sondern wieder auseinanderbauen, die Rohstoffe recyceln, das ist Kreislaufwirtschaft at its best, es macht uns unabhängiger und es ist auch weniger Umweltverschmutzung. Von daher, wenn wir das noch hochfahren, sind wir umweltfreundlicher, wir sind aber auch unabhängiger von Lieferungen aus autoritären Staaten.
13: Und das ist sonst noch los. Die USA und der Iran haben sich eines der schwersten Feuergefechte seit Beginn der Waffenruhe geliefert. Und der Mieterbund warnt, dass Millionen Menschen in Deutschland durch Wohnkosten überlastet sind. Der Sport. Bei den French Open in Paris hat Laura Siegemund aus Stuttgart es im Mixed-Doppel ins Halbfinale geschafft. Sie gewann gemeinsam mit dem Franzosen Edouard Roger Vasselin gegen das Duo Krawczyk-Skupski. Vorher hatte auch Alexander Zverev mit einem Sieg gegen Rafael Jodar sein Ticket fürs Halbfinale gelöst.

0: Mit No Doubt und mit uns geht's durch den Vormittag. Habt einen schönen
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0: Ja, und wir haben ja was versprochen. Wir sagen Dankeschön und zwar die ganze Zeit über mit Merch aus unserem Rock-FM-Job oder eben mit Tickets. Stefan, schönen Tag wünsche ich dir. Hi.
2: Ja, wunderschöne guten Morgen.
0: Stefan, herzlichen Glückwunsch, du hast einen Schlüsselanhänger gewonnen und an diesem Schlüsselanhänger hängen 2 Foreigner-Tickets.
2: Ach, wie geil ist das? Super.
0: Du darfst nach Stuttgart, du darfst Foreigner live erleben. Erzähl mal, was bedeutet dir die Musik von Foreigner?
2: Damit hat sich mal aufgewachsen. Foreigner, ja, das ist meine Generation.
0: Glückwunsch, sage ich. Ich wünsche dir und deiner Frau ein grandioses Foreigner-Konzert in Stuttgart. Die Jungs werden das Ding rocken und ihr rockt mit, okay?
2: Vielen, vielen Dank.
0: So gerne geschehen. Und wenn ihr sagt, ey, Foreigner würde ich auch gerne mal live erleben, kein Ding. Ladet euch schnell noch unsere Rock FM App runter, denn in einer Stunde gibt's die nächsten Foreigner-Tickets und zwar für Gelsenkirchen. Und wenn wir schon drüber reden, dann spielen wir's auch. Foreigner hier bei uns bei Rock FM. Euch einen schönen Mittwochvormittag.

0: genau, habt mal ein bisschen Verständnis. Brian Adams, a little more understanding. Schönen Vormittag und vor allem habt Verständnis dafür, dass ihr bei uns genau richtig seid. Denn mehr Rocklegenden bei der Arbeit als ihr gehen eigentlich gar nicht. Ich hab gleich Loverboy, Corner Shop, Shinedown, Kiss, The Police und Toto. Was willst du mehr?
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So klingt der Vormittag hier bei Rock FM. Es ist 10:45 mittlerweile. Ich habe jetzt Loverboy und Working for the Weekend. Und Pauline von Loverboy, der ist damals so unter der Woche mal irgendwie spazieren gegangen, so an einem Strand, und hat sich gedacht, Mensch, Kinder, hier ist es so total schön. Wo sind denn eigentlich all die Menschen? Und dann ist ihm aufgefallen, ja, Logo. Ich meine, alle arbeiten, um am Wochenende dann hier zu sein. Working for the Weekend. Das machen wir natürlich auch bei uns. Ist es nur halt so, dass wir sogar, oder viele zumindest mal, ein sehr langes Wochenende vor uns haben. Morgen ist ja Feiertag. Hey, also starten wir durch, damit wir die Schafferei hinter uns bekommen und dann schön Freizeit genießen können. Wir sind bei euch. Rock FM ist hier.

0: Sehr starke Nummer von Toto, Hold the Line. Einfach nur dranbleiben. Das ist übrigens auch ein guter Tipp für euch. Es ist kurz vor 11, bleibt einfach bei mir. Don't wanna be an American Idiot. Lohnt sich nämlich. Ich habe nämlich gleich in der nächsten halben Stunde zum Beispiel Green Day und American Idiot für euch. Außerdem gibt's Europe. Und mal ganz nebenbei, am Freitagvormittag gibt's Tickets für Europe hier bei uns bei App Rocken mit den Rocklegenden. Also einfach nochmal ratzefatz die App runterladen und dabei sein.
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7: Ja, so also im Laufe des Tages wird es so ein bisschen wärmer. 18 bis 22 Grad, ganz anständig. Aber es ist immer noch relativ unbeständig. Also es kann immer mal wieder ein Schauer geben und dann wieder zwischendurch Sonnenschein. Aber das kriegt ihr ja selber mit. Morgen am Feiertag bleibt bei fetten Wolken dazwischen mal ein bisschen Sonne. Aber Gewitter und Schauer sind auch noch mit dabei, nur mäßig warm. 18 bis 23 Grad und das bedeutet dasselbe für den Brückentag und auch Samstag und Sonntag. Eher so nur um die 20 Grad, falls ihr irgendwie was draußen vorhabt. Grillerei und so.
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8: Ich bin Yandis Tierakis Kalimera. Mehr Recycling und Reparaturen statt immer nur wegschmeißen. Die Bundesregierung will in ihrer Kabinettssitzung am Vormittag einen Aktionsplan für Kreislaufwirtschaft auf den Weg bringen. Die bringe große Chancen, nicht nur für die Umwelt, sondern auch auf dem Weg in Sachen Rohstoffen weniger abhängig von anderen zu sein, sagte Bundesumweltminister Schneider heute bei NTV.
9: Jedes Produkt, das hier hergestellt wird oder das wir importieren, das sind ja Rohstoffe. Und die einfach quasi in den Müll und den Abfall zu geben und zu verbrennen, das ist absurd, sondern wieder auseinanderbauen, die Rohstoffe recyceln. Das ist Kreislaufwirtschaft at its best. Es macht uns unabhängiger und es ist auch weniger Umweltverschmutzung. Von daher, wenn wir das noch hochfahren, sind wir umweltfreundlicher. Wir sind aber auch unabhängiger von Lieferungen aus autoritären Staaten.
8: Und das ist sonst noch los. Die USA und der Iran haben sich eines der schwersten Feuergefechte seit Beginn der Waffenruhe geliefert. Und der Mieterbund warnt, dass Millionen Menschen in Deutschland durch Wohnkosten überlastet sind. Der Sport bei den French Open in Paris hat Laura Siegemund aus Stuttgart es im Mixed-Doppel ins Halbfinale geschafft. Sie gewann gemeinsam mit dem Franzosen Edouard Roger Vasselin gegen das Duo Krawczyk-Skupski. Vorher hatte auch Alexander Zverev mit einem Sieg gegen Rafael Jodar sein Ticket fürs Halbfinale gelöst. 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

0: Habt einen guten Vormittag. Rock FM ist hier. Und ja, mach keine einfach nur mal Danke sagen.
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0: Danke dafür, dass ihr unsere Rock FM-App aufs Handy runtergeladen habt. Danke an Florian, der hat das nämlich auch getan. Florian, du bist gerade am Schaffen. Was schaffst denn du?
2: Ich arbeite in einer Arbeitsvorbereitung in einer Edelstahlhärterei.
0: In einer Edelstahlhärterei? Das klingt nach einer sehr geilen Edelstahlküche. Macht ihr so Zeug auch?
2: Nee, wir machen selber nichts. Wir veredeln nur Bauteile von Kunden.
0: Das klingt aber trotzdem
2: cool. Mit viel Temperatur und Hitze.
0: Okay. Dann wird ihr wahrscheinlich relativ warm sein momentan, oder?
2: Ja, auf jeden Fall. Mir wird nicht kalt.
0: Okay, aber ich habe was für dich. Florian, was hältst du davon, aus der Edelstahlveredlerei irgendwie mal so ein bisschen rauszugehen und ein Foreigner-Konzert zu genießen? Glückwunsch, du kriegst die Tickets.
2: Cool. Ja, super, vielen Dank. Freue ich mich.
0: Erzähl mal, was bedeuten die Foreigner? Du klingst so jung.
2: Von meinem Vater her viel mitgekriegt. Und das ist irgendwo mit drin, sag ich mal.
0: Wen würdest du dann mitnehmen?
2: Mein Bruder würde ich mitnehmen.
0: Okay.
2: Der ist da genauso.
0: Eine Männerrunde sozusagen in Gelsenkirchen beim Foreigner-Konzert. Ich sag nochmal, herzlichen Glückwunsch. Ich wünsche dir und deinem Bruder mega viel Spaß beim Konzert.
2: Ja, vielen, vielen Dank. Cool, da freue ich mich.
0: Super. Und was ich heute noch sagen wollte ist, am Freitag gibt's vormittags Tickets für Europe. Die könntet ihr auch live erleben. Einfach mal nur unsere App runterladen und Bescheid sagen, dass ihr dabei sein wollt bei App-Rocken mit den Rocklegenden. So, jetzt haben wir über Europe gesprochen und über Foreigner. Die Tickets haben wir auch rausgehauen. Also schlage ich doch vor, dass wir Foreigner und Europe einfach mal hintereinander weghören. Hier bei uns bei Rock FM. Danke fürs Zuhören an euch. Europe.

0: macht schon gute Laune, ne? J-Trick und I Want You to Want Me. Euch einen wunderschönen Vormittag. Rock FM ist hier. Und ich habe gleich Megasongs. Also mehr Legenden beim Schaffen geht gar nicht. John Bon Jovi, die Guano Apes, Muse und Aerosmith. Damit starten wir auch gleich durch. Ich bin Astrid Jacobi.
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Rock FM ist hier, euch einen schönen Mittwochvormittag. Ich gehe davon aus, dass ganz, ganz viele gerade beim Arbeiten sind. Und kennt ihr dieses Gefühl, wenn ihr gerade schafft und ihr habt so den Eindruck, ihr seid so mitten in einem Hamsterrad? Morgens schaffen gehen, abends ein bisschen was essen, noch ein bisschen Fernsehen und irgendwie ist der Ablauf immer das Gleiche. Also einfach mal Augen aufmachen und gucken, was es noch so alles gibt. Vielleicht mal aus dem Hamsterrad ausbrechen. Die Guana Apes machen den Vorschlag. Augen auf und gucken, was geht.

0: Ein Mann, der vor lauter Verliebtsein komplett durchgedreht ist, verrückt geworden ist. Die Otis haben gesagt, das sei eine ehrliche Geschichte. Sie war wahr. Rock FM ist hier, euch einen schönen Mittag. Gleich gibt's die Californication habe ich in der nächsten halben Stunde mit dabei. Außerdem tanzen mit Bruce Springsteen im Dunkeln. Und so ganz falsch ist das nicht. Bei mir hier im Studiofenster zieht sie es gerade ganz schön zu. Ich bin Astrid Jacobi. Total schön, dass ihr bei uns seid.
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0: Ich habe eine gute Nachricht für euch. Ihr bekommt an diesem sehr langen folgenden Wochenende, falls ihr den Brückentag habt, keinen Sonnenbrand. Das ist doch auch mal was. Die Höchsttemperaturen so etwa 18 bis 23 Grad, das gilt auch für heute. Immer wieder ein paar Schauer, aber dann immer wieder Sonne. Und ich mach's kurz und knackig. Dasselbe gilt für Donnerstag, Freitag, Samstag und Sonntag. So um die 23 Grad und spärlich Sonnenschein.
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6: Ich bin Yannis Tirakis. Kalimera. Trotz geltender Waffenruhe eskaliert die Lage zwischen den USA und dem Iran erneut. Nach einem US-Angriff auf einen unbeladenen Öltanker übt Teheran nach eigenen Angaben Vergeltung. Die Lage bleibt angespannt und auch die Ölpreise dürften weiter hoch bleiben. Ende des Monats läuft der Tankrabatt aus, mit dem die Bundesregierung die Verbraucher bei den hohen Spritpreisen entlasten will. Trotz der Forderung nach einer Verlängerung ist aber noch unklar, ob die kommt. Bundesverkehrsminister Schnieder sagt bei Welt.
7: Wir haben in Deutschland eine Situation, dass erwartet wird, in jeder Krise muss der Staat für alles eintreten. Und dann kommen wir schnell an das Ende unserer Möglichkeiten. Das muss man objektiv einfach einräumen. Der Tankrabatt alleine kostet im Moment 1,6 Milliarden Euro. Das wird man nicht endlos fortsetzen können. Gleichwohl kann es erforderlich sein, aufgrund der Lage, dass wir weiter reagieren. Das muss man sich eben jetzt ganz genau anschauen. Wie ist die Entwicklung? Was können wir noch tun? Und was wollen und müssen wir tun?
6: Das ist sonst noch los. Die Zahl der Einbürgerungen in Deutschland ist auf einen Höchststand gestiegen und die USA haben 60 Volkswirtschaften neue Zölle angedroht, weil sie Waren importieren sollen, die mit Zwangsarbeit hergestellt worden sein sollen. Der Sport. Pünktlich zu seinem großen Heimrennen in Monaco hat Charles Leclerc einen neuen Vertrag bei Ferrari unterschrieben. Wie lange der aber laufen soll, hat der Traditionsrennstall nicht mitgeteilt. Die Rede war nur von den kommenden Saisons. Leclerc sei hier, um zu bleiben, heißt es vom Team. Er fährt schon seit 2019 für Ferrari und steht im WM-Ranking im Moment auf Platz 3 hinter den Mercedes-Piloten Kimi Antonelli und George Russell.
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0: Und die gibt's zusammen mit mir. Ich bin Astrid Jacobi und wie immer habe ich eine Frage an euch. Was glaubt ihr denn? Wie nennt man gesellige Hülsenfrüchte? Falls ihr eine Idee habt, seid doch so nett und schickt einfach mal eine WhatsApp an den 0800 3x68866. Und wenn ihr Bock drauf habt, in der Mittagspause mit mir zu telefonieren, dann könnt ihr auch anrufen. Wie nennt man gesellige Hülsenfrüchte? Ich warte auf euch an der Rockline 0800 3x68866. Schöne Mittagspause mit uns.

0: Grandiose Nummer hier bei uns, Led Zeppelin und Black Dog, gleich 12:15.
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0: Oh, jetzt sind wir auf der Suche nach Antworten auf die ganz, ganz wichtigen Fragen des Lebens. Meine Frage war, was glaubt ihr? Wie nennt man gesellige Hülsenfrüchte? Wer ist denn dran?
2: Der Markus ist hier. Hallo, sei gegrüßt.
0: Sei gegrüßt, Markus. Was denkst du denn? Wie nennt man gesellige Hülsenfrüchte?
2: Na, ich würde mal tippen, das sind die Kichererbsen.
0: Die Kichererbsen sind nicht schlecht. Dafür gebe ich dir hundertprozentig die Ehre, der Hörerheld des Tages zu sein. Witzigerweise habe ich aber was anderes gesucht.
2: Alles klar, ciao.
3: Hallo, da ist der Rocky aus Tauberbischofsheim.
0: Hey Rocky, wie nennt man gesellige Hülsenfrüchte?
3: Also ich werde dir mal sagen, Kichererbsen.
0: Kichererbsen, du bist der Zweite, der Kichererbsen sagt. Auch du, ein Hörerheld des Tages. Ich habe witzigerweise was anderes gesucht.
3: Alles klar.
0: Bis dann, ciao.
4: Bernhard hier, hallo.
0: Hallo, ich grüße dich. Was glaubst du?
4: Ich glaube, ich habe das mal gehört und dann müssten es die Kichererbsen sein.
0: Menschenskinder, ihr kommt alle auf Kichererbsen. Ich sag gleich die Lösung. Aber auch du, der Hörerheld des Tages, okay? Und wir haben noch mehr Helden. Andreas Knopf, Anke Bauer und Markus Kobogner sagen auch Kichererbsen. Und jetzt sage ich euch, was ich denke. Wie nennt man gesellige Hülsenfrüchte? Das sind logischerweise die Kontaktlinsen. Rock FM ist hier. Ich bin Astrid Jacobi. Ich wünsche euch eine sensationelle Mittagspause mit uns und den Manic Street Preachers. Ich hab euch lieb. Ich drücke euch. Danke fürs Mitmachen.

0: Rock FM ist hier, euch einen schönen Mittwochmittag. 1:02 ist es. Ich hoffe, ihr habt noch ein bisschen Mittagspause. Wenn das der Fall ist, dann genießt ihr sie zusammen mit Simple Plan, mit Lit, The Police und Bryan Adams. So viele Rocklegenden. Mir geht nicht.
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0: Solche Songs spielen wir einfach, damit jeder mal so ein bisschen durchatmen kann. Und die tun einfach gut. Chicago, Hard to Say I'm Sorry. Rock FM ist hier, euch einen schönen Mittag mit uns. Jetzt am Wochenende finden Sie statt die Kawasaki Days in Grefrath. Und mit dabei ist unser Kollege Bernie Epple, der moderiert hat. Was kann ich denn beim Hotspot der Motorradszene bei den Kawasaki Days alles erleben, Bernie?
1: Richtig viel. Also für die ganze Familie gibt's jetzt am Wochenende im Eventpark Grefrath. Der Top-Act ist jeden Tag ein Motorrad zu gewinnen.
0: Ein Motorrad? Entschuldige bitte, was für eins? Eine Kawasaki, gehe ich davon aus?
1: Es würde Sinn machen und ich gehe davon aus, das wird auch so sein. Aber es gibt jeden Tag ein Motorrad zu gewinnen. Das heißt, ihr könnt, es kostet auch nichts. Die ganze Teilnahme ist kostenlos. Das heißt, ihr könnt jeden Tag, also am Samstag und am Sonntag, ein Motorrad gewinnen.
0: Das ist ja der brutale Hammer. Ich meine, es kostet ja zigtausend Euro, so ein Motorrad.
1: Davon kannst du ausgehen, ja.
0: Okay, wenn ich jetzt dieses Motorrad nicht gewinne und meine Motorradzeit hat aufgehört, als ich mein Moped, das 40 Stundenkilometer gefahren ist, beschlagnahmt bekommen habe von der Polizei, was kann ich da dort noch erleben als Motorradfahrer?
1: Du kannst schneller fahren als deine 40, weil du kannst Probefahrten machen. Also es gibt Probefahrten, die man machen kann mit verschiedenen Kawasaki-Modellen. Das macht mit Sicherheit Sinn, das mal zu machen. Dann haben wir einen Motorrad-Simulator, da fährst du eine Rennstrecke, aber ohne dir die Knie aufzuschleifen, sondern das geht ganz normal mit einem Simulator. Wir haben einen Stuntrider, der fährt mit deinem 40-Stunden-Kilometer, mit einem frisierten, illegalen Mofa. Also der macht Sachen mit Motorrädern, das würden wir im Ansatz nicht hin. Von Wheelie-Stoppy, Sprünge, Toten-Teufel-Burnouts.
0: Unfassbar. Ja,
1: der macht richtig coole Sachen. Das heißt, es ist auch für die Kinder mit Sicherheit mal schön, sowas zu sehen.
0: Ja, vielen Dank, Bernie. Die Kawasaki Days, jetzt an diesem Wochenende. Grefrath wird zum Hotspot der Motorradszene. Und wir von Rock FM sind dabei. Euch ein schönes Wochenende. Ach, ist ja noch gar nicht so weit. Aber nee, morgen ist ja Feiertag. Also falls, ja, schönes langes Wochenende. In das starten wir rein.

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1: Euch einen schönen Mittag mit uns. 1:04 ist es und gleich bei mir. Die Foo Fighters und Everlong. Außerdem gibt's Guns N' Roses. Fantastische Hymne, Don't Cry. Die Black Rose habe ich für euch dabei. Ozzy Osbourne, die Stones und viele mehr. So viele Rocklegenden beim Arbeiten.
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7: Wissen in wenigen Sekunden. Warum sollen wir manchmal den Ball flach halten? Der Chef ist mal wieder auf 180. Besser man lässt ihn erstmal eine Weile in Ruhe, geht kein unnötiges Risiko ein, hält den Ball flach. Wie im Fußball, denn flache Bälle können sich die Spieler leichter zuspielen. Gegner haben es schwer, dazwischen zu gehen. Ganz anders bei hohen Bällen oder Bällen, die man weit schießt. Diese sind schwerer zu kontrollieren und es ist auch nicht immer sicher, dass sie beim gewünschten Spieler ankommen. Hält man also im Alltag den Ball flach, geht man die Sache kontrolliert an und nimmt kein unnötiges Risiko auf sich.
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1: Also kommst du nicht ins Schwitzen, kommst du nicht ins Frieren, ist doch eigentlich völlig okay. Um die 22 Grad. Sonnenbrand kriegst du auch nicht. Die Sonne ist nämlich relativ selten zu sehen. Dafür aber fette Wolken, Schauer und Gewitter. Morgen am Donnerstag, Feiertag, sieht's leider Gottes ähnlich aus. Aber ein bisschen mehr Sonne als heute. 18 bis 23 Grad. Und wer ein langes Wochenende hat, Freitag, Samstag, Sonntag, können wir schon auch mal die Bügelwäsche wegmachen. Es bleibt nämlich bei ziemlich unbeständigem Wetter.
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9: Ich bin Yannis Tirakis. Kalimera. Trotz geltender Waffenruhe eskaliert die Lage zwischen den USA und dem Iran erneut. Nach einem US-Angriff auf einen unbeladenen Öltanker übt Teheran nach eigenen Angaben Vergeltung. Die Lage bleibt angespannt und auch die Ölpreise dürften weiter hoch bleiben. Ende des Monats läuft der Tankrabatt aus, mit dem die Bundesregierung die Verbraucher bei den hohen Spritpreisen entlasten will. Trotz der Forderung nach einer Verlängerung ist aber noch unklar, ob die kommt. Bundesverkehrsminister Schnieder sagt bei Welt.
10: Wir haben in Deutschland eine Situation, dass erwartet wird, in jeder Krise muss der Staat für alles eintreten. Und dann kommen wir schnell an das Ende unserer Möglichkeiten. Das muss man objektiv einfach einräumen. Der Tankrabatt alleine kostet im Moment 1,6 Milliarden Euro. Das wird man nicht endlos fortsetzen können. Gleichwohl kann es erforderlich sein, aufgrund der Lage, dass wir weiter reagieren. Das muss man sich eben jetzt ganz genau anschauen. Wie ist die Entwicklung? Was können wir noch tun? Und was wollen und müssen wir tun?
9: Das ist sonst noch los. Die Zahl der Einbürgerungen in Deutschland ist auf einen Höchststand gestiegen und die USA haben 60 Volkswirtschaften neue Zölle angedroht, weil sie Waren importieren sollen, die mit Zwangsarbeit hergestellt worden sein sollen. Der Sport. Pünktlich zu seinem großen Heimrennen in Monaco hat Charles Leclerc einen neuen Vertrag bei Ferrari unterschrieben. Wie lange der aber laufen soll, hat der Traditionsrennstall nicht mitgeteilt. Die Rede war nur von den kommenden Saisons. Leclerc sei hier, um zu bleiben, heißt es vom Team. Er fährt schon seit 2019 für Ferrari und steht im WM-Ranking im Moment auf Platz 3 hinter den Mercedes-Piloten Kimi Antonelli und George Russell.

Was ein eindringlicher Sound. Pete Townsend, Give Blood. Rock FM ist hier, es ist 1:15. Ich hoffe, ihr habt einen guten Tag mit uns. Es gibt gute neue Nachrichten, und zwar von den Stones. Keith Richards ist zum ersten Mal Urgroßvater geworden. Seine Enkelin Ella hat ein Kind zur Welt gebracht. Die ist nämlich gerade 30 geworden und die kleine Luna ist auf die Welt gekommen. Jetzt stell dir vor, du bist Kind und dein Urgroßvater ist Keith Richards. Ich meine, entschuldige bitte, wie cool bist du denn? Was für eine Nummer bist du im Kindergarten? Das ist ja unfassbar. Ja, und außerdem gibt's noch eine gute Nachricht von den Stones. Mick Jagger hat gesagt, sie können es kaum abwarten, wieder auf Tour zu gehen. Wird wahrscheinlich 2027 der Fall sein. So, und jetzt nochmal gute Nachrichten. Die neue haben wir hier.

0: Die Foo Fighters gehen irgendwie immer, oder? Everlong, Rock FM ist hier. Es ist 2:02 und bevor ihr jetzt schlapp werdet, habe ich gleich mega Legenden für euch. Manfred Mann's Earthband sind mit am Start, Green Day oder U2. Alles nur, damit euch das Arbeiten leichter fällt.
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0: Kultur hier bei uns. Rock FM ist hier. Euch einen schönen Mittwoch. Dauert nicht mehr lange bis zum vielleicht langen Wochenende für euch. Wunderbar. Vielleicht habt ihr Lust, bei dem etwas mieseren Wetter an diesem Wochenende zu lesen. Ja, wir sind uns alle einig. Lesen bildet. Aber nicht bei jedem.
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2: Ich soll aufhören zu rauchen, hat mir mein Arzt gesagt. Das wäre nicht gesund, hat er gesagt. Da wäre ich ja im Leben jetzt von selbst draufgekommen. Also gut, ich lese jetzt das Buch Endlich nicht rauche. Und da steht ja drin, man soll, also solange man das Buch liest, weiter rauche. Da bin ich ja konsequent. Ich lese jetzt jeden Abend einen Satz. Dabei ist es so geworden mit dem Rauchen. Endlich schreibe die mal die Krankheit auf die Packung. Also ich rauche nur noch die Spermazode abtöte. Ja gut, ich habe ja schon zwei Kinder, ich brauche das Zeug ja nicht mehr. Ja. Hautalterung, Arterienverstopfung. Da hab ich keinen Bock drauf. Ja, das ist doch toll. Früher bist du an der Automat und hast einfach so ins Ungewisse gegriffen und geraucht. Du wusstest ja nie, ist das jetzt das Päckchen für die Arterienverkalkung oder ist das eins für die Hautalterung? Ja, und heute weißt du es, heute steht's drauf. Aber ich muss ein bisschen langsam machen, weil ich bin nämlich auch Hypochonder. Also man denkt, man wäre krank, ist es aber nicht, man fühlt sich aber so. So wie bei der Abi-Prüfung quasi, ja, und das bin ich. Wenn ich so eine Gesundheitssendung im Fernsehen sehe und die Symptome nenne, da habe ich die Krankheit schon, da haben die noch gar nicht gesagt, wie die heißt. Also als Beispiel, wenn mein Fuß, der schläft nicht ein, der stirbt direkt ab. Oh gut, ich muss jetzt Schluss machen. Ich muss nämlich noch zum Arzt. Weine, kenn dich, weine.
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0: Hand in my pockets, Alanis Morissette. Ich habe die Hände nicht in der Tasche, ich habe sie hier direkt am Sendepult. Und ich habe mir gedacht, Menschenskinder, was für ein Dreckswetter da draußen. Es wird zumindest mal bei mir vom Studiofenster immer dunkler. Und deswegen brauchen wir was für die gute Laune. And then I saw her face. Na, der klingt doch wenigstens nach Sommer, oder? Smash Mouth, I'm a Believer. In der nächsten halben Stunde mit dabei. Dann gibt's T-Rex. Und wenn wir wollen, dann klingt der auch im Kopf nach Sommer. Außerdem sind Status Quo, Billy Joel oder zum Beispiel Creed am Start. Gleich hier bei mir, ich bin Astrid Jacobi.
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9: Brauchen wir gar nicht erst anfangen zu meckern. Hilft ja eh nix. Also nehmen wir es, wie es ist. Der Sommer kommt schon wieder. Heute 19 bis 22 Grad. Sonnewolken, einzelne Schauer im Wechsel. Morgen ist ja Donnerstag. Donnerstag, Freitag, Samstag, Sonntag sieht's im Prinzip ganz genauso aus. Über 22, 23 Grad gehen die Temperaturen nicht raus. Und ein bisschen weniger Sonne als Wolken und Schauer.
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10: Ich bin Vio Kostanitz. Schönen guten Tag. Die Bundesregierung will Recycling und langlebige Produkte stärker fördern und stellt dafür bis 2029 insgesamt 260 Millionen Euro bereit. Das Kabinett hat dazu jetzt ein neues Aktionsprogramm für die Kreislaufwirtschaft beschlossen. Zoita Sowali berichtet.
11: Geplant sind unter anderem digitale Produktpässe. Sie sollen künftig zeigen, woraus ein Produkt besteht, wie gut es sich reparieren lässt und wie es entsorgt werden kann. Außerdem will die Bundesregierung Unternehmen, Forschung und Behörden stärker miteinander vernetzen, damit nachhaltige Produkte schneller auf den Markt kommen. Kritik kommt vom WWF. Der Umweltverband vermisst klare Vorgaben, wie Deutschland künftig tatsächlich weniger neue Rohstoffe verbrauchen soll. Die Strategie fokussiert sich nur auf Recycling und Technik, heißt es.
10: Der Mieterbund warnt, dass Millionen Menschen in Deutschland durch Wohnkosten überlastet sind. Laut einer Studie des Instituts für Wohnen und Umwelt wenden rund 3,2 Millionen Mieterhaushalte mehr als 40% ihres Nettoeinkommens für Kaltmiete und Heizkosten auf. Bei weiteren 3,4 Millionen sind es über 30%. Mieterbundpräsidentin Melanie Weber-Moritz hat von alarmierenden Zahlen gesprochen und appelliert an die Bundesregierung, Mieterinnen und Mieter vor weiteren Belastungen zu schützen. Vor allem Menschen im unteren Einkommens Drittel seien mit ihren Wohnkosten am finanziellen Limit. Die Zahl der Einbürgerungen in Deutschland ist auf einen Höchststand gestiegen. Letztes Jahr haben 332.500 Menschen die deutsche Staatsangehörigkeit erworben und damit 14% mehr als im Vorjahr. Laut Statistischem Bundesamt ist die Zahl damit im fünften Jahr in Folge gestiegen. Die durchschnittliche Aufenthaltsdauer zum Zeitpunkt der Einbürgerung lag demnach bei 12,4 Jahren.

Das sind tolle Nachrichten. Billy Joel ist es, I Go to Extremes. Und der hat ja bis zum Juli dieses Jahres sämtliche Konzerte abgesagt, was für den 76-Jährigen total ungewöhnlich ist. Aber er hat auch eine Gehirnerkrankung gehabt. Aber seine Frau sagt jetzt, er ist auf dem absoluten Weg der Besserung und wird wieder bald auf der Bühne stehen. Ich sag ja, das sind jetzt mal gute Nachrichten. Und die kamen von uns, von Rock FM. Euch einen guten Tag. Es ist 17 Minuten nach 2 Uhr.

0: Läuft bei euch, hoffe ich doch mal, oder? Rock FM ist hier, es ist Mittwoch, es ist 2:30. Und damit es auch weiter gut bei der Arbeit läuft, beim Kloppen in der Werkstatt, am Fließband oder irgendwo im Supermarkt oder im Büro, weiter Rocklegenden vom Allerfeinsten. Bruce Springsteen habe ich, die Killers, Bab oder zum Beispiel auch die Cranberries. Alles, damit es läuft. Hier bei euch.
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0: Also verdammt lang her ist schon ein gutes Stichwort, denn ich sage jetzt mal, bei dem Langen vom Feierabend und bei mir ist es verdammt lang her, dass wir im Rallye-Unterricht gelernt haben, was Fronleichnam eigentlich bedeutet. Stimmt's?
1: Immerhin wusste ich, dass morgen Fronleichnam ist, oder ich hatte so eine Vorahnung.
0: Ja. Du hattest eine Vorahnung und ich habe es ja gegoogelt und ich kapiere noch nicht mal, was da steht. Das ist das Allerschlimmste. Darf ich es dir mal vorlesen?
1: Ja, ja, komm.
0: Pass auf. Als Fronleichnam feiert die katholische Kirche die bleibende Gegenwart Jesu Christi im Sakrament der Eucharistie. In Klammer auf Brot und Wein.
1: Sakrament so, nochmal. Ja.
0: Ey, verflucht, wir haben es echt nicht gewusst, wir beiden. Wir geben das auch zu, aber jetzt wissen wir wenigstens, warum die meisten von uns morgen frei haben. Und apropos frei haben, ich habe nämlich jetzt auch frei.
1: Ja, dann kannst du ja nochmal ein Theologiestudium vielleicht hinten dranhängen, hinter das Rock'n'Roll-Studium.
0: Eine Brechstange für diese Überleitung, bitte. Ich habe jetzt auch frei. Ab 15 Uhr ist er lange da dran und bringt euch in den Feierabend. Noch eine Überleitung? Ja, ich fühle mich gerade wie ein Zombie und freue mich.
1: Mach einfach das Mikrofon aus jetzt, Astrid.
0: Auf den Feiertag. Nach müde kommt blöd, das wissen wir beide.
1: 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Oh ja, oh ja.

0: könnten ruhig auch mal wieder zu Rock am Ring oder so kommen. Komischerweise, obwohl ich auf vielen Festivals war, Blink-182 nicht einmal live erlebt. Ganz seltsam. So, gleich nach den 15 Uhr News gibt es lauter Rocklegenden und die sind auch dabei dieses Jahr. Mal wieder. Ich glaube zum 6. Mal oder so. The Offspring mit Why Don't You Get a Job gleich dabei. Und eine Truppe, zu denen schicken wir euch ja nach Stuttgart. Und zwar in Bälde. Europe. Die schwedischen Glam-Metal-Helden kommen ja in ein paar Wochen nach Stuttgart. Und ihr könnt dabei sein, wenn ihr bei Aprock mitmacht. Mehr dazu gleich nach den News.
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0: Also das hätte man wirklich besser timen können mit dem Wetter am morgigen Feiertag, denn das ist ja nicht so dufte, wie es morgen aussieht. Naja, bleiben wir mal im Hier und Jetzt. Der Nachmittag wechselhaft mit durchziehenden Schauerwölkchen. Einzelne Gewitter sind auch dabei, vor allem im Süden der Rockregion. Zwischendurch auch mal etwas Sonnenschein ist möglich, das Ganze bei 19 bis 22 Grad.
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12: Ich bin Vio Kostanitz. Schönen guten Tag. Steigende Energiepreise wegen des Krieges im Nahen Osten gefährden laut einer aktuellen Prognose der OECD den Aufschwung in Deutschland. Das Wachstum wird demnach in diesem Jahr nur um 0,7% zulegen und damit um 0,1% weniger als noch Ende März prognostiziert. Mehr dazu von Michael Evers.
13: Der Konflikt im Nahen Osten ist zum ausschlaggebenden Faktor für die globalen Wirtschaftsaussichten geworden, betont die OECD. Je länger der Konflikt andauert, desto größer werden auch die wirtschaftlichen Folgen. Wenn die Spannungen bis Mitte dieses Jahres beigelegt werden, prognostiziert die OECD eine Rückkehr zu einem normalen Wachstumskurs im kommenden Jahr. Wenn die Auseinandersetzungen aber länger anhalten, wird dies weitreichende und längerfristige Folgen für die Weltwirtschaft haben. Für Deutschland zumindest wird 2027 nur noch mit einem Wachstum um 1,1% gerechnet.
12: Die Bundesregierung will Recycling und langlebige Produkte stärker fördern und stellt dafür bis 2029 insgesamt 260 Millionen Euro bereit. Das Kabinett hat dazu jetzt ein neues Aktionsprogramm für die Kreislaufwirtschaft beschlossen. Unter anderem sind digitale Produktpässe geplant, die künftig zeigen sollen, woraus ein Produkt besteht, wie gut es sich reparieren lässt und wie es entsorgt werden kann. Außerdem will die Bundesregierung Unternehmen, Forschung und Behörden stärker miteinander vernetzen, damit nachhaltige Produkte schneller auf den Markt kommen. Die marode Bonner Rheinbrücke wird in diesen Minuten bis auf Weiteres voll für den Verkehr gesperrt. Laut Autobahn GmbH hätten aktuelle Prüfungen strukturelle Schäden am Tragwerk ergeben. Die Brücke ist Teil der A565 und die wichtigste Ost-West-Verbindung für die Region Bonn-Rhein-Sieg. Die Sicherheit der Menschen, die täglich über diese Brücke fahren, ist nicht verhandelbar, heißt es. Nun sollen technische Möglichkeiten geprüft werden, mit denen die Brücke wieder für den Verkehr freigegeben werden kann.

0: Papa Roach stehen in gut 2,5 Stunden, nee, nicht mal mehr, um 17.30 Uhr stehen sie in Olpe in NRW am Biggesee Open Air auf der Bühne und wir interviewen sie später auch noch. Wenn euch da noch eine Frage einfällt, dann schickt sie gerne noch per WhatsApp an die Rockline, an die 0800 3x die 68866. Und wo wir schon bei Live-Konzerten sind, kommen wir zu diesen schwedischen Glamrock-Ikonen oder Glam-Metal-Ikonen eigentlich von Europe. Sie kommen nicht nach Stockholm, sondern nach Stuttgart und zwar am 16. Oktober.
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0: Ja, wir beamen euch direkt in die erste Reihe vor die Europe-Bühne. Der Leadgitarrist John Norum, der hat ja die Band 1986 verlassen und zwar, weil ihm der Sound zu Keyboard-lastig war und das Image war ihm auch ein bisschen zu glatt poliert. Es sollte auch eine ganze Weile dauern, bis er dann wieder zu seinem Rudel zurückgekehrt ist. 2003 bei der Reunion, da war er wieder mit am Start und ist es bis heute. Ist also auch dabei am 16. Oktober, wenn Europe die Liederhalle in Stuttgart rocken. Das ist der Beethoven-Saal. Das heißt also, sehr, sehr geiler Sound. Nicht so, wie man es aus manch großer Arena kennt, wenn man da irgendwie mit einem Opernglas hinten an der Wand hockt und sich denkt, ja, für diesen akustischen Brei habe ich jetzt 220 Euro bezahlt. Klasse, danke für nix. Ja. 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Und Freitag ist schon übermorgen, genau.
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Englishman in New York, Sting und dieses Saxophon von dem Kerl, dessen Namen ich immer vergesse. Wie auch immer, man denkt immer, ja, Sting, der singt da von sich selbst, weil er ja selbst so ein Englishman in New York war, aber der Text ist auch von einem Schriftsteller namens Quentin Crisp inspiriert. Der hat Sting damals erzählt, wie schwer es für ihn war, in den 50er Jahren in England als offen Homosexueller akzeptiert zu werden. Also ziemlich vielschichtiger Song auf jeden Fall mit einem ernsten Hintergrund. Aber es gibt zum Glück auch ganz positive Love-Songs, auch aus einer ganz anderen Phase. Aus dem Summer of Love, merke ich gerade. Cream mit Sunshine of Your Love und einem Mega-Riff. Rock FM ist hier, der Feierabend nimmt lange. 20 nach 3 gleich.

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7: Es ist ein ziemlich wechselhafter Nachmittag mit durchziehenden Schauerzellen, also einzelne Gewitter sind hier und da möglich. Ganz selten blinzelt die Sonne mal durch, die Temperaturen bei 19 bis 22 Grad maximal. Morgen am Feiertag bleibt es auch wechselhaft mit Schauern, aber auch mit ein bisschen Sonne. Das Ganze bei 18 bis 23 Grad maximal.
0: Es ist 3:30. 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
8: Ich bin Vio Kostanitz. Schönen guten Tag. Steigende Energiepreise wegen des Krieges im Nahen Osten gefährden laut einer aktuellen Prognose der OECD den Aufschwung in Deutschland. Das Wachstum wird demnach in diesem Jahr nur um 0,7% zulegen und damit um 0,1% weniger als noch Ende März prognostiziert. Obwohl Verbraucher in Zeiten von Inflation sparen, sitzt das Geld beim Online-Shopping offenbar lockerer. Die Menschen in Deutschland kaufen häufiger und mehr im Internet, wie eine Auswertung des Handelsverbands Deutschland zeigt. Der rechnet in diesem Jahr mit einem Umsatzwachstum von 4,3%. Häufiger bestellt wurden demnach online vor allem Lebensmittel. Apple wird sein erstes europäisches Zentrum zur Unterstützung von App-Entwicklern in Berlin ansiedeln. Der Standort im Stadtbezirk Mitte soll in diesem Jahr öffnen, wie der iPhone-Konzern angekündigt hat. Es wird das 5. Apple Developer Center. Darin werden unter anderem Workshops für Programmierer veranstaltet.
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9: Letztes Heimspiel der Saison für die Rhein-Neckar-Löwen in der

0: Fury in the Slaughterhouse aus Hannover. Hier bei Rock FM, Won't Forget These Days. Ihr hört den Feierabend mit dem Lange. Und ich träume davon, dass ihr vielleicht irgendwann mal beim Jauch oder so auf dem Sofa sitzt und sagt, ja, das habe ich gelernt, das habe ich im Radio gehört, das weiß ich und deshalb gewinnt ihr vielleicht die Million. Manchmal sickert ja so ein bisschen Wissen auch bei Rock FM durch und das liegt natürlich auch an euch. Pfeffer im Kickstart hatte heute Morgen den Daniel dran und der hat einen ziemlich interessanten Job.
1: Ich bin im Kraftwerk tätig tatsächlich. Wir machen Strom.
0: Ah, ganz wichtig, natürlich. Also ohne euch läuft ja gar nichts.
1: Ja, das ist schlecht sonst, ja, das ist richtig.
0: Ich habe ja mal gelernt, man muss immer so die gleiche Strommenge haben, ansonsten bricht irgendwie das Netz zusammen, stimmt das?
1: Ja, die 50 Hertz, die muss man halten.
0: Genau. Und warum ist das so?
1: Alle Geräte, die zu Hause laufen, die sind da drauf geeicht, ne? Oder laufen nur damit. Und wenn das dann irgendwann nicht mehr passt, dann ist das schlecht. Dann könnte das unter Umständen sogar so sein, dass das alles zusammenbricht irgendwann.
0: Also so eine Art Blackout dann?
1: Ja, ja. Das wollen wir ja mal nicht hoffen, dass das mal passiert.
0: Ja, nee, das wollen wir nicht hoffen, so ein Blackout. Kommt bestimmt irgendwann, aber dann lebe ich vielleicht schon nicht mehr, wenn das Internet weg ist. Also 50 Hertz, ja, das ist die Antwort, die ihr dann auf jeden Fall parat haben solltet. Mir fällt gerade noch einer ein, der auch in einem Kraftwerk schafft hier, oder?
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Lansdowne mit Rescue. Frischer Rock hier bei Rock FM. Saufett produziert, man muss es einfach sagen. Das haben die Amis drauf. So, jetzt eine kleine Rechenaufgabe. Eine Band hat 6 Mitglieder. 2 treten aus. Wie viele Mitglieder hat die Band dann noch? Richtig, 4. Das haben auch die restlichen Mitglieder von Foreigner festgestellt, als sie plötzlich um 2 Mann weniger besetzt waren. Und das kurz bevor sie ihre 4. Platte aufnehmen wollten. Gut, 4. Album, nur noch 4 Mitglieder. Irgendwie war die 4 sehr groß geschrieben, plötzlich in ihrem Leben. Von daher war der Albumtitel sehr naheliegend. Von genau dieser Meilensteinplatte aus den 80ern kommt auch Urgent. Rock FM ist hier der Feierabend mitten lange. Es geht schwer in Richtung 16 Uhr. 4 Uhr.

0: Zugegeben, ziemlich repetitiv, dieses Riff. Aber macht einfach Laune wie Sau. Lenny Kravitz, Ladies and Gentlemen, hier bei Rock FM. An diesem ziemlich schwülwarmen, durchwachsenen Mittwoch, 3. Juni. Da muss man natürlich immer dran denken, hier stay hydrated, ne?
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0: Also wir machen es kurz, ich schieb hier ein Tape rein und ihr versucht zu erraten, welcher Song das sein könnte. Name der Band und Songtitel, da sind wir streng. Los geht's.

0: also diese hohe Stimme, die kommt mir schon bekannt vor, ne? Vielleicht habt ihr ja einen Plan, welcher Song das ist. Wenn ja, schnappt euch das Rock FM Feierabendbier und versucht euer Glück auf der Rockline. Und zwar jetzt 0800 3x die 6 8866.
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0: Also nachdem der Mai auf den letzten Metern irgendwie Hochsommer gespielt hat, ist das natürlich jetzt fast schon winterlich für uns. Heute ziemlich durchwachsen mit einigen Schauern und einzelnen Gewittern bei 20 bis 22 Grad maximal. Später in der Nacht kühlt es kräftig ab, die Tiefstwerte zwischen 10 und 17 Grad. Und morgen am Donnerstag können wir leider auch keine Weltwunder erwarten.
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8: Ich bin Vio Kostanet. Schönen guten Tag. Die Gewerkschaft Verdi ruft in den laufenden Tarifverhandlungen im Handel erneut zu bundesweiten Warnstreiks auf. Betroffen sind morgen und übermorgen Betriebe und Unternehmen im Einzel- sowie im Groß- und Außenhandel in allen Bundesländern, teilt die Gewerkschaft mit. Details dazu von Thomas Thonfeld.
9: Eine bodenlose Frechheit nennt die Gewerkschaft die Tarifangebote, die die Arbeitgeber zuletzt vorgelegt hatten. Verdi fordert 7% mehr Lohn. Die Arbeitgeber hatten in einigen Bundesländern 3,5% angeboten in 2 Schritten. Denn der Handelsverband Deutschland sieht angesichts der schwächelnden Konjunktur kaum Spielraum für Lohnerhöhungen. Die Gewerkschaft will jetzt mit der 2. Streikankündigung Druck für mehr Geld machen. Wo und wie genau die Streiks für die Verbraucher spürbar wären, ist noch nicht klar.
8: Laut OECD könnten steigende Energiepreise durch den Nahostkrieg den Aufschwung in Deutschland bremsen. Die Organisation erwartet dieses Jahr nur noch 0,7% Wachstum, 0,1 Punkte weniger als Ende März. Wie stark die Folgen werden, hängt davon ab, wie lange der Konflikt dauert. Entspannt sich die Lage bis Mitte des Jahres, dürfte 2027 wieder normaler laufen. Dauern die Auseinandersetzungen länger, drohen größere und längerfristige Folgen für die Weltwirtschaft. Der Pharmakonzern Boehringer Ingelheim stoppt in Deutschland geplante Investitionen in einem hohen dreistelligen Millionenbereich. Es gehe um Ausgaben für die Jahre 2027 bis 30 mit einem Gesamtvolumen von 900 Millionen Euro, teilt das Unternehmen in Ingelheim bei Mainz mit. Als Gründe nennt der Konzern schwierige Rahmenbedingungen, unter anderem die Sparpläne der Bundesregierung im Gesundheitsbereich mit höheren Herstellerrabatten. Außerdem verweist Boehringer auf mehr Dynamik in anderen Märkten und wachsenden Druck aus den USA.
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9: Heute ist Weltfahrradtag und im Südwesten heißt's rauf aufs Rad, wann immer es geht. Experten sagen, schon ein paar Minuten Radfahren am Tag tun der Gesundheit gut. Landesverkehrsminister Razavi nennt das Rad ein Multitalent und will mehr sichere Wege. Die Idee, den Weg zum Bäcker, zur Arbeit oder zum See einfach mal auf zwei Rädern machen. Stefan Keller, Stuttgart.

Die Bad Omens stehen auch jetzt am Wochenende bei Rock am Ring und Rock im Park auf den Bühnen. Das waren sie mit Dying to Love, frischer Rock hier bei Rock FM. Ziemlich düsterer Song, bei dem man gleich so ein Gefühl hat, als ob es irgendwie mitten in der Nacht wäre. Dabei ist Anfang Juni und die Sonne scheint irgendwo über den Wolken. Eigentlich bräuchten wir noch ein bisschen mehr Sommerfeeling, oder? Das klappt vielleicht mit den Smashing Pumpkins und einem Song, der einen so ein bisschen in die Teenagerzeit zurückbeamt. 1979. Geile Nummer, jetzt hier bei Rock FM, ja, den Feierabend nicht lange.

0: Was für ein Evergreen. Joe Cocker, Unchain My Heart hier bei Rock FM an diesem Mittwoch, 3. Juni. Es ist sehr warm und wie gesagt, man muss immer genug trinken, ne?
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0: Hallo, wer ist denn an der Rockline?
2: Guten Abend, hallo, Alter, guten Tag, der Matthias.
0: Hallo Matthias, ist bei euch schon Abend? Von wo rufst du denn an?
2: Es ist ein guter Feierabend.
0: Ach schön.
2: Kann man rufen.
0: Machst du mal schon um 4 Feierabend,
2: genau,
0: oder was?
2: Normalerweise 15:45, heute ging es ein bisschen länger.
0: Oha, das heißt, du bist so einer, und bei dem der Wecker um 5 Uhr klingelt, lass mich raten.
2: Der Wecker nicht, aber die Kinder sind meistens vorher da.
0: Oh.
2: Also die Kinder sind vor dem Wecker.
0: Was? Aber die sind auch noch nicht um 5 Uhr wach oder so? Oder um 6 Uhr?
2: Gelegentlich schon.
0: Ach du Schande, ich überlege mir das nochmal mit den Kindern, du.
2: Ja. Nee, Quatsch. Die geben dir so viel zurück. Mach's, ja genau.
0: Ich mach ja nur Spaß, weiß ich ja. Ich habe 2 Neffen und tatsächlich sind die ein Segen für die gesamte Familie. Wie sieht's aus bei dir die nächsten Tage? Hast du am Freitag frei, Brückentag, oder musst du durchschaffen oder wie oder was?
2: Ich habe ein Wochenende Brückentag. Wir wollen grillen. Also,
0: jawohl.
2: Wir haben jetzt 4 Tage zusammen.
0: Und du klingst so, als hättest du auch schon ein Eigenheim und ein Grundstück und einen Garten.
2: Im Bau, sage ich mal. Also es gibt immer noch Baustellen, so Dauerbaustellen. Okay. Also das ist, der Grill steht neben der Betonmaschine und dem Bauholz noch, aber es ist trotzdem gemütlich heimlich.
0: Ja. Okay, ja gut. Dann wollen wir doch mal gucken, ob wir dazu noch ein Rock FM Feierabendbier packen können. Ich schieb nochmal das Tape rein. Also ich dachte, es wäre einfacher zu erkennen. Aber ich finde es gar nicht so easy bei der Nummer. Aber jetzt bin ich mal gespannt, Matthias, ob du den Song erkennst.
2: Ja, ich muss ja auch mal kurz überlegen, in mich gehen, die Tracks durchgehen. Aber Scorpions auf jeden Fall. Mhm. Und das ist unverkennbar. Und dann bei der Titelauswahl habe ich es überlegt. Aber No One Like You sollte passen.
0: Also ist so ein nicht ganz unbekannter Song aus den 80s. Gucken wir mal, ja?
2: Ja.

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1: Tja, der Nachmittag bleibt eher unruhig. Schauer, lokal auch mal ein kleines Gewitter ist möglich. Und dazwischen eventuell mal kurz sonnige Phasen. Die Temperaturspanne so bei 19 bis 22 Grad. Morgen am Donnerstag geht's ganz ähnlich weiter. Sonne und Wolken im Wechsel. Immer mal wieder Schauer, teils auch Gewitter bei 18 bis 23 Grad.
2: Es ist 4:30. 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
17: Ich bin Vio Kostanet. Schönen guten Tag. Verdi ruft im Handel erneut zu bundesweiten Warnstreiks auf. Morgen und Freitag sollen Betriebe im Einzel- sowie Groß- und Außenhandel in allen Bundesländern betroffen sein. In einigen Bundesländern hatte die Arbeitgeberseite zuletzt Tarifangebote vorgelegt, die Verdi jedoch zurückgewiesen hatte. Die marode Bonner Rheinbrücke wird in diesen Minuten bis auf Weiteres voll für den Verkehr gesperrt. Laut Autobahn GmbH hätten aktuelle Prüfungen strukturelle Schäden am Tragwerk ergeben. Die Brücke ist Teil der A565. Nun sollen technische Möglichkeiten geprüft werden, mit denen die Brücke wieder für den Verkehr freigegeben werden kann. Der hessische Verfassungsschutz darf den AfD-Landesverband als rechtsextremen Verdachtsfall einstufen und beobachten. Das hat das Verwaltungsgericht Wiesbaden laut einer Mitteilung im Hauptsacheverfahren entschieden. Das Landesamt für Verfassungsschutz hatte die hessische AfD 2022 als rechtsextremen Verdachtsfall eingestuft und mit der Beobachtung begonnen. Die Partei hatte gegen ihre Einstufung geklagt.
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18: Der Balinger SC fiebert wieder dem DFB-Pokal entgegen. Nach dem erneuten Gewinn des südbadischen Pokals ist der zukünftige Oberligist in der Lostrommel für die erste Hauptrunde mit dabei. Die Auslosung wird am Samstag ab 18 Uhr live übertragen. Im Kaiserstuhlstadion gibt's dazu schon ab 17 Uhr ein Stadionfest mit Public Viewing der Auslosung des Gegners. Marcel Hiller, Balingen.
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0: Ist das womöglich die größte Ballade oder sogar der größte Song, der Billy Joe Armstrong jemals über die Lippen gegangen ist und aus den er sich aus den Fingern gesaugt hat? Vielleicht. Green Day mit Good Riddance, Time of Your Life, wunderschöne Nummer. Ich kenne sogar ein Mädel, die hat diese Zeilen auf den Arm tätowiert hier. It's something unpredictable, but in the end it's right. Sehr unpredictable ist es auch, wenn euer Handy klingelt. Es könnte aber sein, dass wir es dann sind, zumindest wenn ihr unsere App habt.
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0: So, jetzt gucken wir mal. Es klingelt jetzt irgendwo bei
2: Adler.
0: Ja, hallo. Der Adler ist gelandet. Wir haben grünes Licht. Hallo René, hier ist der Lange von Rock FM.
2: Ja.
0: Grüß dich.
2: Hallo.
0: Du hast doch die Rock FM App auf dem Handy, gell?
2: Jawohl.
0: Ist auch nur ein Kontrollanruf quasi. Ja? Also wir gucken, ob unsere Kunden auch treu sind und deshalb wollen wir Danke sagen und das machen wir mit einem Gutschein für den Rock FM Merch Shop. Kannst dir ein T-Shirt, ein Hoodie, ein Pulli oder was auch immer aussuchen.
2: Alles klar. Und wie kriege ich das?
0: Keine Sorge, kriegst du alles per E-Mail. Genau. Und ansonsten gibt es natürlich auch noch immer Tickets für Rocklegenden. Jetzt am Freitag gehen welche für Europe raus. Du weißt schon, The Final Countdown und so weiter. Carrie, würdest du da vielleicht auch hingehen?
2: Ja. Glaube ich eher nicht, jetzt am Wochenende.
0: Okay, ja, es ist ja auch noch eine Weile hin, ist erst im Oktober.
2: Ach so.
0: Nee, aber die Tickets gehen am Freitag raus. Ich sehe schon, ich habe dich gerade völlig überfallen. Du hast den Kopf gerade ganz woanders. Ich will dich gar nicht länger vollsülzen. Es geht in Bälde eine E-Mail raus an dich, da ist ein Gutschein für den Rock FM Shop drin. Und ansonsten bei App Rocken alles gerne anmelden für alle Rocklegenden, die noch kommen. Haust du rein, René, und einen schönen Mittwoch dir noch, ja?
2: Ja.
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0: The Presidents of the United States of America mit Lump hier bei Rock FM, der feiern mitten lange. Es ist Zeit für die News. Direkt danach wahre Rocklegenden, die Truppe um Mark Knopfler, die leider schon zu früh das Handtuch geworfen hat, finde ich. Wäre das geil, wenn Mark Knopfler nochmal alle zusammentrommeln würde und eine fette Tour veranstalten würde. Außerdem dabei auch ein paar Grunge-Legenden, ohne die die 90er kaum vorstellbar wären. Und zwar Nirvana. So fängt der Song an. Lithium. Auch gleich mit am Start nach den 17 Uhr News. Schön, dass ihr dabei seid. Und jetzt suche ich gerade noch den richtigen Knopf und den finde ich bestimmt auch gleich. Ah, da ist er.
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10: Also für heute darf man keine Wunder mehr erwarten, was die Sonne angeht. Vielleicht catchen wir noch den einen oder anderen Sonnenstrahl, aber die zeigt sich nur ganz selten. Dafür gibt's immer mal wieder ein bisschen Regen und auch einzelne Gewitter hier und da in der Rockregion. Das Ganze bei 19 bis 22 Grad. Später in der Nacht auch vereinzelt noch Schauer und kleinere Gewitter. Es kühlt kräftig ab auf 17 bis 10 Grad. Und morgen am Feiertag, am Donnerstag, bleibt's leider vorerst wechselhaft. Teilweise mit dichten Wolken, aber dazwischen auch sonnige Abschnitte. Und im Tagesverlauf wieder Schauer. Also es ist ein wildes Tohuwabohu. Selbst Gewitter können dabei sein. Das Ganze bei 18 bis 23 Grad.
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12: Ich bin Vio Kostanet. Schönen guten Tag. Die Gewerkschaft Verdi ruft in den laufenden Tarifverhandlungen im Handel erneut zu bundesweiten Warnstreiks auf. Betroffen sind morgen und übermorgen Betriebe und Unternehmen im Einzel- sowie im Groß- und Außenhandel in allen Bundesländern, teilt die Gewerkschaft mit. Details dazu von Thomas Thonfeld.
13: Eine bodenlose Frechheit nennt die Gewerkschaft die Tarifangebote, die die Arbeitgeber zuletzt vorgelegt hatten. Verdi fordert 7% mehr Lohn. Die Arbeitgeber hatten in einigen Bundesländern 3,5% angeboten in 2 Schritten. Denn der Handelsverband Deutschland sieht angesichts der schwächelnden Konjunktur kaum Spielraum für Lohnerhöhungen. Die Gewerkschaft will jetzt mit der 2. Streikankündigung Druck für mehr Geld machen. Wo und wie genau die Streiks für die Verbraucher spürbar wären, ist noch nicht klar.
12: Die USA drohen rund 60 Volkswirtschaften mit 9 Zöllen, weil sie Importe aus mutmaßlicher Zwangsarbeit nicht verhindert oder bestehende Importverbote nicht genügend kontrolliert haben. Laut dem Büro des US-Handelsbeauftragten könnten zusätzliche Zölle von 10 bis 12,5% fällig werden, auch für EU, Großbritannien und die Schweiz. EU und China weisen den Vorstoß zurück. Die EU verweist auf ihr Zwangsarbeitsverbot von 2024. Mehr als ein Drittel der Menschen in Deutschland hat regelmäßig Schlafprobleme. Rund 19% haben das in einer Umfrage des Robert-Koch-Instituts gesagt. Knapp 4%, dass sie Probleme beim Einschlafen haben. Demnach schlafen die Menschen in Deutschland insgesamt im Schnitt schlechter als noch vor etwa 15 Jahren. Laut Experten könnte das zum einen an der gestiegenen Handynutzung liegen, aber auch an den verschiedenen gesellschaftlichen Krisen. Frauen sind demnach häufiger betroffen als Männer.
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14: Letztes Heimspiel der Saison für die Rhein-Neckar-Löwen in der Handball-Bundesliga. Heute Abend empfangen sie den aktuell Tabellenzehnten TSV Hannover-Burgdorf. Die Löwen belegen momentan Platz 8. Die Partie in der SAP Arena Mannheim beginnt um 19 Uhr. Tickets gibt es noch an der Abendkasse. Alexander Daub von den Rhein-Neckar-Löwen.

Das ist schon ein bisschen verrückt, aber so traurige, melancholische Songs, die können einen manchmal richtig glücklich machen. So ist es bei mir, wenn ich Joy Division höre. Love Will Tear Us Apart, so ein Song kann auch nur aus den 80ern kommen, oder? Rock FM ist hier der Feier mit dem Lange und ihr könnt jetzt auch noch kurz in diesem melancholischen Modus bleiben und der kryptischen Poesie von Kurt Cobain lauschen, aber nur bis zum Refrain, weil ab dem spätestens wird ordentlich abgerockt und geheadbanged, so wie man Nirvana kennt. Hier sind sie mit Lithium von der Nevermind. Euch einen schönen Feierabend mit Rock FM.

0: Ich habe es ja ein einziges Mal live erlebt. Das war im November 2015 in der Saarlandhalle in Saarbrücken. Und es war so laut, dass man, wenn man vor die Halle gelaufen ist, zur Garderobe, dass man selbst dort draußen, also Ohrstöpsel gebraucht hat. Und da hat man dann die Lyrics ein bisschen verstanden. In der Halle ohne Ohrschutz ging nicht. Es kam nur weißes Rauschen an Motorhead. Die hatten eine Dezibelzahl, die war wirklich verboten. So, jetzt gucken wir mal ein bisschen zurück in der Rockgeschichte.
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0: Tja, heute feiern wir ein echtes Gigantenjubiläum. Heute vor genau 20 Jahren, am 3. Juni 2006, da haben die Red Hot Chili Peppers nicht nur die Charts mit ihrem brandneuen Doppelalbum Stadium Arcadium gerockt, Platz 1 in UK und US, sondern sie haben auch Lissabon gerockt. Bei Rock in Rio in Lissabon haben sie bewiesen, warum sie den Thron des Funkrock quasi gepachtet haben. Vor über 350.000 Fans haben sie eine Show abgeliefert, die bis heute als Sternstunde von Gitarrenmagier John Frusciante gilt. Es war die Ära von Stadium Arcadium, dieses Doppelalbum, das die Band eben endgültig unsterblich machen sollte und das eben weltweit eingeschlagen ist wie so eine Bombe. Wir holen euch diesen magischen Vibe jetzt mal ins Radio, in die Boxen und feiern dieses Jubiläum nach Rock FM Manier. Hier ist der Song mit dem vielleicht hypnotischsten Gitarrenlauf der Rockgeschichte. Ich glaube, es ist als Gitarrist sehr anstrengend, das durchzuhalten, den ganzen Song. Da brauchst du wirklich gut trainierte Finger. Hier sind die Peppers mit Snow. 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
11: Mensch, wir wollen Sommer, Sonne und Grillwetter. Was ist denn los am Himmel? Ja, viele Wolken sind los und lokal gibt's auch mal hier und da kleinere Schauer. Das bleibt auch in der Nacht so. Sogar kleinere Gewitter sind möglich. Temperaturen steigen, wollte ich schon sagen. Nee, die sinken in der Nacht auf 10 bis 17 Grad und dann steigen sie wieder morgen am Donnerstag. Es bleibt weiter wechselhaft bei 18 bis 23 Grad. Auch hier Schauer und Gewitter weiterhin möglich.
10: Es ist 5:30. 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
12: Ich bin Christian Semmet. Verdi ruft im Handel erneut zu bundesweiten Warnstreiks auf. Morgen und am Freitag sollen Betriebe im Einzel- sowie Groß- und Außenhandel in allen Bundesländern betroffen sein. In einigen Bundesländern hatte die Arbeitgeberseite zuletzt Tarifangebote vorgelegt, die Verdi jedoch zurückgewiesen hatte. Die USA drohen rund 60 Ländern mit 9 Zöllen, weil sie Importe aus mutmaßlicher Zwangsarbeit nicht verhindert oder bestehende Importverbote nicht hinreichend kontrolliert haben sollen. Laut dem Büro des US-Handelsbeauftragten könnten zusätzliche Zölle von 10-12,5% fällig werden, auch für die EU, Großbritannien und die Schweiz. Mehr als ein Drittel der Menschen in Deutschland gibt an, regelmäßig Schlafprobleme zu haben. Fast jeder Dritte berichtet in einer Befragung des Robert-Koch-Instituts von Durchschlafstörungen. Rund jeder Sechste von Problemen beim Einschlafen. Fast 13% der Befragten gaben an, von beidem betroffen zu sein.
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13: Heute ist Weltfahrradtag und im Südwesten heißt's rauf aufs Rad, wann immer es geht. Experten sagen, schon ein paar Minuten Radfahren am Tag tun der Gesundheit gut. Landesverkehrsminister Razavi nennt das Rad ein Multitalent und will mehr sichere Wege. Die Idee, den Weg zum Bäcker, zur Arbeit oder zum See einfach mal auf 2 Rädern machen. Stefan Keller, Stuttgart.
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0: R.E.M. Shiny Happy People hier bei Rock FM. Ihr hört den Feierabend mitten lange. Und jetzt am Freitag, 5. Juni, ist ja Start ins Festivalwochenende. Und deshalb machen wir einen Plattenrausch. Ja, unser Rock am Ring Spezial quasi als Soundtrack für alle, die keine Tickets mehr bekommen haben, für die, die zu Hause vom Radio bleiben. War dieses Jahr halt auch wirklich schwer. Es gab ja einen neuen Rekord. Die 90.000 Weekend-Tickets für Rock am Ring 2026, die waren schneller ausverkauft als jemals zuvor. Also die gingen wirklich weg wie heiße Semmeln. Man kann es nicht anders sagen. Es liegt wahrscheinlich auch an diesem brutalen Line-Up. Ich meine, Linkin Park, klar, ist eine der beliebtesten, populärsten Rockbands der Welt. Die Tickets gehen immer so schnell weg, da kannst du gar nicht schnell genug F5 auf der Tastatur drücken. Dann heißt es schon, ausverkauft. Natürlich, Iron Maiden sind dabei. 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

Also ich weiß auch nicht, wenn euch das keine neue Energie gibt, dann könnt ihr auch alle überteuerten, überzuckerten Dosengetränke vergessen. Mit Taurin und Co. Airborne mit Alive After Death. Hier bei Rock FM, der Feiern mitten lange. Ja, warum benutzen wir eigentlich für alles und jeden ständig Temperaturbegriffe? Ne? Also wenn wir jemanden toll finden, dann sagen wir, oh, der ist voll heiß oder der ist voll hot. Und cool ist er auch. Und wenn jemand gar keine Gefühle zeigt, dann ist er eben eiskalt oder cold as ice. Also tatsächlich ist mir das so aufgefallen, ne? Wenn es um Gefühle geht, wird viel aus der Temperatursprache benutzt. Foreigner.

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8: Am Himmel bleibt die Lage entspannt, auch im Abend, in der Nacht dann oft bewölkt. Vereinzelt kann es kurze Schauer geben, aber insgesamt jetzt nicht allzu viel Nässe. Die Tiefstwerte zwischen 10 und 17 Grad. Morgen am Feiertag Sonne und Wolken im Mix. Im Tagesverlauf auch wiederholt Schauer oder kleinere Gewitter teilweise. Temperaturen zwischen 18 und 23 Grad allerhöchstens.
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9: Ich bin Christian Semmet. Die Vereinten Nationen warnen vor KI. Vor allem der enorme Verbrauch von Strom, Wasser und Ressourcen durch KI-Assistenten wie ChatGPT, Gemini und Co. wird in einem neuen Bericht der UN angeprangert. Zoe Tassovali.
10: Je mehr Menschen KI nutzen, desto größer wird auch der ökologische Fußabdruck. Denn hinter ChatGPT und Co. stehen riesige Rechenzentren, die jede Menge Strom brauchen und gekühlt werden müssen. Schon heute verbrauchen diese Rechenzentren weltweit so viel Strom wie ein großes Industrieland. Gleichzeitig fallen immer mehr Elektroschrott und zusätzlicher Flächenbedarf an. Die KI-Systeme werden zwar effizienter, die Nutzung steigt aber so schnell, dass die Einsparungen bisher wieder aufgefressen werden.
9: Die Gewerkschaft Verdi ruft im Handel erneut zu bundesweiten Warnstreiks auf. Morgen und am Freitag sollen Betriebe im Einzel- sowie Groß- und Außenhandel in allen Bundesländern betroffen sein. In einigen Bundesländern hatte die Arbeitgeberseite zunächst Tarifangebote vorgelegt, die Verdi jedoch zurückgewiesen hatte. Deutschland bekommt keinen Sitz im UN-Sicherheitsrat. Bereits im ersten Wahlgang unterlag die Bundesrepublik Portugal und Österreich. Das gab die UN in New York bekannt. Deutschland hatte sich auf einen Sitz im Sicherheitsrat beworben. Die USA drohen rund 60 Ländern mit neuen Zöllen, weil sie Importe aus mutmaßlicher Zwangsarbeit nicht verhindert oder bestehende Importverbote nicht hinreichend kontrolliert hätten. Laut dem Büro des US-Handelsbeauftragten könnten zusätzliche Zölle in Höhe von 10-12,5% fällig werden, auch für die EU, Großbritannien und die Schweiz. Die EU und China weisen den Vorstoß zurück. Die EU verweist auf ihr Zwangsarbeitsverbot von 2024.
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11: In Baden-Württemberg sind im vergangenen Jahr rund 62.000 Einbürgerungsanträge gestellt worden, sagt das Statistische Landesamt. Die meisten kamen von Menschen aus der Türkei, aus Syrien und aus dem Kosovo. Spitzenreiter bei den Städten und Kreisen ist Stuttgart, dahinter Ludwigsburg und Esslingen. Von den erledigten Fällen endeten 89% mit einer Einbürgerung. Stefan Keller, Stuttgart.

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1: Ja, wir beamen euch direkt in die erste Reihe vor die Europe-Bühne. Der Leadgitarrist John Norum, der hat ja die Band 1986 verlassen, und zwar, weil ihm der Sound zu Keyboard-lastig war. Und das Image war ihm auch ein bisschen zu glatt poliert. Es sollte auch eine ganze Weile dauern, bis er dann wieder zu seinem Rudel zurückgekehrt ist. 2003 bei der Reunion, da war er wieder mit am Start und ist es bis heute. Ist also auch dabei am 16. Oktober. Wenn Europe die Liederhalle in Stuttgart rocken, das ist der Beethoven-Saal. Das heißt also, sehr, sehr geiler Sound. Nicht so, wie man es aus manch großer Arena kennt, wenn man da irgendwie mit einem Opernglas hinten an der Wand hockt und sich denkt, ja, für diesen akustischen Brei habe ich jetzt 220 Euro bezahlt. Klasse, danke für nix. Ja. 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

die Spin Doctors mit Little Miss Can't Be Wrong hier bei Rock FM, der Feierabend mitten lange. Also, hey, ich kann diese Miss ganz gut verstehen. Ich habe auch ganz gerne recht. Joe Perry, der Gitarrist von Aerosmith, der sollte aber mal so gar nicht recht haben. Und zwar damals, als er gemeint hat, Dream On wäre ein doofer Song und gar kein gutes Aushängeschild für die Band. Sein Argument war, nur Blues-Songs dürfen langsam sein und das ist kein Blues-Song. Naja, die Plattenfirma hat die Band bequatscht, den Song dennoch als Single rauszuhauen. Und kurz darauf ist das Teil in den Charts gelandet und Aerosmith wurden immer populärer. Ja, hier ist er. Dieser Song, bei dem Steven Tyler irgendwie ganz anders singt als bei vielen anderen Nummern von Aerosmith. Dream On bei Rock FM.

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6: Es geht ziemlich entspannt in den Mittwochabend rein, in der Nacht dann dicht bewölkt. Hier und da kann es auch kurze Schauer geben, aber vielerorts bleibt es auch trocken. Tiefstwerte zwischen 10 und 17 Grad. Morgen am Donnerstag wechselhaft, Schauer, einzelne Gewitter, alles ist drin. Dazwischen auch mal sonnige Abschnitte, allerdings eher kürzer ausfallend. Höchstwerte zwischen 18 und 23 Grad.
0: Es ist 6:30. 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
7: Ich bin Christian Semmet. Verdi ruft im Handel erneut zu bundesweiten Warnstreiks auf. Morgen und am Freitag sollen Betriebe im Einzel- sowie Groß- und Außenhandel in allen Bundesländern betroffen sein. In einigen Bundesländern hatte die Arbeitgeberseite zuletzt Tarifangebote vorgelegt, die Verdi jedoch zurückgewiesen hatte. Die USA drohen rund 60 Ländern mit neuen Zöllen, weil sie Importe aus mutmaßlicher Zwangsarbeit nicht verhindert oder bestehende Importverbote nicht hinreichend kontrolliert haben sollen. Laut dem Büro des US-Handelsbeauftragten könnten zusätzliche Zölle von 10-12,5% fällig werden, auch für die EU, Großbritannien und die Schweiz. Mehr als ein Drittel der Menschen in Deutschland gibt an, regelmäßig Schlafprobleme zu haben. Fast jeder Dritte berichtet in einer Befragung des Robert-Koch-Instituts von Durchschlafstörungen. Rund jeder Sechste von Problemen beim Einschlafen. Fast 13% der Befragten gaben an, von beidem betroffen zu sein.
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8: Letztes Heimspiel der Saison für die Rhein-Neckar-Löwen in der Handball-Bundesliga. Heute Abend empfangen sie den aktuell Tabellenzehnten TSV Hannover-Burgdorf. Die Löwen belegen momentan Platz 8. Die Partie in der SAP-Arena Mannheim beginnt um 19 Uhr. Tickets gibt es noch an der Abendkasse. Alexander Daub von den Rhein-Neckar-Löwen.

0: Rock FM ist hier der Feierabend mit dem Lange und ich habe Besuch und zwar den Bernie. Der macht normalerweise bei uns die tollen Jingles, die Drops, die Sounds und kümmert sich darum, dass wir richtig geil klingen. Aber er ist auch ein absoluter Biker, ein Motorradfreak. Er hat Benzin im Blut und er ist bei den Kawasaki Days dabei, nicht? Ne?
1: Krass, geil.
0: Ja.
1: Was ich alles hab.
0: Ich habe dich auch schon gesehen, allerdings zuletzt in Speyer bei den Kawasaki Days.
1: Ja. Von Speyer geht's nach Grefrath in den Eventpark, aber trotzdem gibt's weiterhin ein geiles Programm.
0: Was erwartet uns da? Kann ich da auch mal eine Probefahrt machen auf einer Kawa?
1: Unbedingt.
0: Ja?
1: Also wenn du eine kaufen willst oder auch wenn du keine kaufen willst oder einfach mal eine Kawasaki fahren willst. Probefahrten auf jeden Fall. Wir haben einen Motorradsimulator, das heißt, du kannst eine Rennstrecke fahren.

0: benutzen jeden Tag ein Motorrad.
1: Nee.
0: Doch.
1: Oh. Wie sieht's aus? Ihr erwartet wahrscheinlich auch ein eher internationales Publikum, weil jetzt ist man ja näher an der belgischen Grenze, sogar an der saarländischen.
0: Holland ist nicht weit weg. Also
1: stimmt.
0: Ja, also da kommen mit Sicherheit ein paar aus den unterschiedlichen Ländern, ganz klar. Aber es ist allgemein, es ist ja nicht nur für internationales Publikum gedacht, sondern auch für Familien. Das heißt, auch Kinder haben da ihren Spaß. Und mal als Kind so einen Stuntrider zu sehen, das ist ja schon beeindruckend. Es gibt auch Airbrush-Tattoos.
1: Oh.
0: Ja, also die darf die Mama dann wieder abwischen. Oder man hat es am nächsten Morgen noch im Kinderbett. Aber auf jeden Fall gibt's alles auch für die Kinder geeignet. Das ist ein kompletter Familientag.
1: Gibt's auch was zu essen?
0: Ich hoffe doch. Also die Rock-FM-Bühne ist sogar unweit des Catering-Standes.
1: Das ist natürlich kein Zufall, Bernie, ne?
0: Nein, das habe ich.
1: Ich weiß, wer da seine Finger im Spiel hat.
0: Ja. Genau. Man muss ja Prioritäten setzen.
1: ja, klar.
0: Also nee, da ist alles dabei.
1: Okay, Leute, Kawasaki Days. Also Bernie, muss man schon mal gesehen haben, oder?
0: Nicht gesehen, dabei sein. 6.7. Juni im Eventpark in Grefrath. Tag für die ganze Familie, Tag für alle, die ein bisschen was mit Motorradfahren am Hut haben oder noch nicht am Hut haben, sondern vielleicht auf den Geschmack kommen wollen. Kompletter Tag mit allem drum und dran. Einfach reinkommen. Kostet auch nichts.
1: Aller gut. Und Rock FM ist auch vor Ort.

Paul Carracks Jahrhundertnummer How Long im 90er Gewand, aber eigentlich ja aus den 70ern der Song. Und wir bleiben direkt mal im Jahr 1991. Rock FM ist hier der Feierabend mit dem Lange. Jetzt zu einer Band, die uns hier ein grandios langes Intro schenkt. Also perfekt, um euch kurz die Geschichte dazu zu erzählen. Der Song war damals ein echtes Experiment für Metallica. Die haben die klassische Ballade nämlich einfach auf den Kopf gestellt. Haben die Strophen bretthart gemacht. Der Refrain dagegen fast schon verletzlich und sanft, wie man James Hetfield sonst selten hört. Und das Video dazu war ja auch ein Kunstwerk, das es neben der normalen 6-Minuten-Version sogar nochmal in einer 11,5 Minuten langen Director's Cut Edition fürs Fernsehen gab. Völlig crazy, was sie damals abgezogen haben. Hier das Black Album Meisterwerk, The Unforgiven bei Rock FM.

0: Kurz vor sieben Zeit für die Nachrichten und danach übernimmt Musikchef Luki hier das Studio und zwar mit massig frischem Rock. Unter anderem dabei eine Band, mit der ich schon auf der Bühne stand mit meinen Smoking Lips damals in Bremen. Tequila. Außerdem dabei auch ein paar echte Lokalmatadore aus Hannover, die es aber national auch längst geschafft haben. Fury in the Slaughterhouse. Das und mehr gibt's gleich bei Musikchef Luki. Massig frischer Rock hier bei Rock FM.
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0: Ja, wo ist er denn jetzt hin, der Sommer? Heute Nacht viele Wolken, lokal auch kurze Schauer, ansonsten auch trockene Phasen. Tiefstwerte zwischen 10 und 17 Grad. Und morgen an frohen Leichnam weiterhin wechselhaft mit Schauern und einzelnen Gewittern in der Rockregion. Zwischendrin auch mal Sonne, eher in homöopathischer Dosierung. Temperaturen zwischen 18 und 23 Grad maximal.
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11: Ich bin Christian Semmet. Deutschland bekommt keinen Sitz im UN-Sicherheitsrat. Bei der Wahl in New York fiel die Bundesrepublik schon im ersten Wahlgang durch, gegen Portugal und Österreich. Deutschland hatte sich um einen Sitz im UN-Sicherheitsrat beworben. Aus New York, Anne Pollmann.
12: Das Scheitern ist eine herbe Niederlage. Die Kandidatur stand von Beginn an auf wackeligen Beinen. Dennoch war man unter Diplomaten zuversichtlich, dass der zweitwichtigste Geldgeber einziehen wird. Was die Staaten dazu bewogen hat, gegen Deutschland zu stimmen, kann man nur vermuten. Viele sehen aber etwa die teilweise zögerliche Verurteilung der Aktionen Israels oder der USA im Iran oder in Venezuela kritisch. Deutschland hat zudem vergleichsweise spät seine Kandidatur angekündigt.
11: Verdi ruft im Handel erneut zu bundesweiten Warnstreiks auf. Morgen und am Freitag sollen Betriebe im Einzel- sowie Groß- und Außenhandel in allen Bundesländern betroffen sein. In einigen Bundesländern hatte die Arbeitgeberseite zuletzt Tarifangebote vorgelegt, die Verdi jedoch zurückgewiesen hatte. Die USA drohen rund 60 Ländern mit neuen Zöllen, weil sie Importe aus mutmaßlicher Zwangsarbeit nicht verhindert oder bestehende Importverbote nicht hinreichend kontrolliert hätten. Laut dem Büro des US-Handelsbeauftragten könnten zusätzliche Zölle in Höhe von 10-12,5% fällig werden, auch für die EU, Großbritannien und die Schweiz. Die EU und China weisen den Vorstoß zurück. Die EU verweist auf ihr Zwangsarbeitsverbot von 2024. ChatGPT, Gemini und Co. schaden der Umwelt. Zu diesem Schluss kommt ein aktueller Bericht der Vereinten Nationen. Vor allem der enorme Stromverbrauch wird angeprangert. Immerhin braucht KI schon jetzt weltweit so viel Strom wie ein ganzes Industrieland. Aber auch der Verbrauch von Wasser und Ressourcen ist enorm. Vor allem durch die enormen Mengen an Elektroschrott, der durch KI verursacht wird.
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13: Wer auf Steuerrückzahlung hofft, braucht in Baden-Württemberg wieder mehr Geduld. Laut Bund der Steuerzahler dauerte die Bearbeitung im vergangenen Jahr im Schnitt 45 Tage, 4 Tage länger als 2024. Damit rutscht der Südwesten im Bundesvergleich auf Platz 8. Fix ging's in Sinsheim und Schwetzingen im Rhein-Neckar-Kreis und in Tauberbischofsheim, richtig zäh in Freiburg und Villingen-Schwenningen. Bei der automatisierten Bearbeitung von Steuerfällen ist Baden-Württemberg laut Steuerzahlerbund das Schlusslicht. Stefan Keller, Stuttgart.
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14: Halli, hallo, Hallöchen an diesem Mittwoch vor einem Feiertag. Yay! Jetzt nochmal schön frischen Rock auftanken. Ich habe welchen dabei von Takida aus Schweden, von Fury in the Slaughterhouse aus Deutschland, von den Dead Pioneers aus Amerika drüben. Und starten tun wir eben auch in den Staaten mit den Grammy-Gewinnern von Turnstile. Drunter machen wir es nicht mehr. Never enough. Hallo!

0: Ihr hört Rock FM. Das waren die Rocklegenden von Deep Purple. Ich bin Musikchef Luki. Wir begeben uns einmal auf die Reise nach Schweden. Da kommt Takida her. Die gibt's schon eine ganze Weile, 1999 gegründet. So langsam schwappen sie hier auch rüber. Ich sollte wahrscheinlich eher sagen runter. Sie schwappen runter zu uns nach Deutschland, weil sie fantastische Musik machen. Und deswegen zeige ich euch die neue Single. Die heißt Everything's Wasted und klingt so. Let's go.
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Mr. Jones, die Counting Crows, hier bei Rock FM. Ich bin Musikchef Luki. Wir in Deutschland müssen uns wirklich vor der Rockwelt nicht verstecken. Wir haben fantastische Bands, die deutschsprachige Musik machen, wie die Hosen, die Ärzte, das Lumpenpack, Matzen, die Sportfreunde Stiller zum Beispiel auch. Aber wir haben natürlich auch fantastische Bands, die englischsprachige Musik machen. Die Scorpions, die Beatsteaks und Fury in the Slaughterhouse natürlich. Die bringen Ende Juni ihr neues Album raus. Und ich habe die neue Single dabei. Fix This Crack heißt die. Das ist ein Song mit Inhalt tatsächlich. Es geht darum, dass Geld keine Löcher stopfen kann, aber Liebe schon. Die Analyse von Fury in the Slaughterhouse ist, gerade läuft's nicht ganz so geil, AI, alles irgendwie wack, aber wir schaffen das zusammen. Wir fixen diesen Crack, diesen Riss zusammen. Frischer Rock bei Rock FM. Fury in the Slaughterhouse. Fix This Crack.

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1: Ich halte euch nicht auf, Twisted Sister. Ihr dürft rocken. Macht ruhig. Ich bin Rock FM Musikchef Luki. Ich habe eine sehr besondere Band dabei. Die Dead Pioneers, die stammen aus Denver, sind zusammengesetzt aus Menschen der indigenen Bevölkerung, also Abstämmige der Ureinwohner Amerikas. Und das ist für sie auch in der Musik immer noch ein Thema. Es ist ja auch gesellschaftspolitisch, sag ich mal, in Amerika gerade nicht so leicht. Ja, um das mal so zusammenzufassen, gerade auch für solche Bevölkerungsgruppen. Und die Jungs nehmen das zum Anlass, darüber auch zu singen. Das ist ein bisschen wütend, das ist cool und guter Rock. Zeige ich euch jetzt. Frischer Rock bei Rock FM. Die Dead Pioneers zusammen mit Jason Williamson. The Worst Among Us. Einen schönen Feierabend euch.

Semisonic, Closing Time. Ein Song könnte nicht passender sein. Ich mache jetzt nämlich Feierabend. Ich bin Musikchef Luki. Das war der frische Rock bei Rock FM. Wir hören uns hier nächste Woche wieder. Montag geht's weiter mit frischem Rock. Bleibt uns wohlgesonnen. Schaltet auch zwischendurch mal wieder ein. Das lohnt sich. Zum Rausschmeißer, für mich, für euch, gibt's Simple Plan mit Nothing Changes. Tschüssi.

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1: Ich bin Christian Semmet. Deutschland bekommt keinen Sitz im UN-Sicherheitsrat. Bei der Wahl in New York fiel die Bundesrepublik schon im ersten Wahlgang durch, gegen Portugal und Österreich. Deutschland hatte sich um einen Sitz im UN-Sicherheitsrat beworben. Aus New York, Anne Pollmann.
2: Das Scheitern ist eine herbe Niederlage. Die Kandidatur stand von Beginn an auf wackeligen Beinen. Dennoch war man unter Diplomaten zuversichtlich, dass der zweitwichtigste Geldgeber einziehen wird. Was die Staaten dazu bewogen hat, gegen Deutschland zu stimmen, kann man nur vermuten. Viele sehen aber etwa die teilweise zögerliche Verurteilung der Aktionen Israels oder der USA im Iran oder in Venezuela kritisch. Deutschland hat zudem vergleichsweise spät seine Kandidatur angekündigt.
1: Verdi ruft im Handel erneut zu bundesweiten Warnstreiks auf. Morgen und am Freitag sollen Betriebe im Einzel- sowie Groß- und Außenhandel in allen Bundesländern betroffen sein. In einigen Bundesländern hatte die Arbeitgeberseite zuletzt Tarifangebote vorgelegt, die Verdi jedoch zurückgewiesen hatte. Die USA drohen rund 60 Ländern mit neuen Zöllen, weil sie Importe aus mutmaßlicher Zwangsarbeit nicht verhindert oder bestehende Importverbote nicht hinreichend kontrolliert hätten. Laut dem Büro des US-Handelsbeauftragten könnten zusätzliche Zölle in Höhe von 10-12,5% fällig werden, auch für die EU, Großbritannien und die Schweiz. Die EU und China weisen den Vorstoß zurück. Die EU verweist auf ihr Zwangsarbeitsverbot von 2024. ChatGPT, Gemini und Co. schaden der Umwelt. Zu diesem Schluss kommt ein aktueller Bericht der Vereinten Nationen. Vor allem der enorme Stromverbrauch wird angeprangert. Immerhin braucht KI schon jetzt weltweit so viel Strom wie ein ganzes Industrieland. Aber auch der Verbrauch von Wasser und Ressourcen ist enorm. Vor allem durch die enormen Mengen an Elektroschrott, der durch KI verursacht wird.
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3: Wer auf Steuerrückzahlung hofft, braucht in Baden-Württemberg wieder mehr Geduld. Laut Bund der Steuerzahler dauerte die Bearbeitung im vergangenen Jahr im Schnitt 45 Tage, 4 Tage länger als 2024. Damit rutscht der Südwesten im Bundesvergleich auf Platz 8. Fix ging's in Sinsheim und Schwetzingen im Rhein-Neckar-Kreis und in Tauberbischofsheim, richtig zäh in Freiburg und Villingen-Schwenningen. Bei der automatisierten Bearbeitung von Steuerfällen ist Baden-Württemberg laut Steuerzahlerbund das Schlusslicht. Stefan Keller, Stuttgart.

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1: Eric Clapton mit seinem Song Wonderful Tonight. Er schrieb den Song 1976 ganz spontan, während er auf seine damalige Partnerin, die Ex-Frau von George Harrison, Patti Boyd, wartete. Sie brauchte zu lange, um sich für eine Party fertig zu machen. An dem besagten Abend gingen sie zur Veranstaltung von Paul und Linda McCartney und Eric Clapton saß mit seiner Gitarre im Wohnzimmer und anstatt zu schimpfen, machte er aus seiner Geduld diesen Song. Patti Boyd sagte später, manchmal sei der Song ihr auch peinlich gewesen, weil alle Welt wusste, dass es um sie geht. Obwohl Eric Clapton den Song 1976 schrieb, erschien er erst im Jahr 1977, also ein Jahr später, auf dem Album Slow Hand, einer der bislang erfolgreichsten Alben von Eric Clapton. Hier ist der Song Wonderful Tonight.
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1: Radiohead mit Creep. Mit diesem Song schafften sie im Jahr 1993 ihren internationalen Durchbruch. Es geht um ein Gefühl von Unsicherheit und unglücklicher Liebe und das Leben als Außenseiter. Wegen der Ähnlichkeit zu dem Song The Air That I Breathe von den Hollies aus dem Jahr 1972 wurden die beiden Songwriter Albert Hammond und Mike Hazelwood nachträglich als Co-Autoren von Creep anerkannt. In den Charts platzierte sich der Song auf Platz 7 in Großbritannien und auf Platz 2 in den Rockcharts in den USA. Radiohead mit Creep.
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4: Ich bin Christian Semmet. Deutschland bekommt keinen Sitz im UN-Sicherheitsrat. Bei der Wahl in New York fiel die Bundesrepublik schon im ersten Wahlgang durch, gegen Polen und Österreich. Deutschland hatte sich um einen Sitz im UN-Sicherheitsrat beworben. Die Gewerkschaft Verdi ruft in den laufenden Tarifverhandlungen im Handel erneut zu bundesweiten Warnstreiks auf. Betroffen seien morgen und übermorgen Betriebe im Einzel- sowie im Groß- und Außenhandel in allen Bundesländern. Das teilte die Gewerkschaft mit. Thomas Pockt.
5: Die Fronten im Tarifstreit sind weiter verhärtet. Deshalb will Verdi noch einmal den Druck erhöhen. Die letzten Angebote der Arbeitgeber in einigen Bundesländern nennt die Gewerkschaft schlicht unverschämt. Obwohl es den Handelskonzernen sehr gut gehe, sollten die Beschäftigten mit Lohnverlusten abgespeist werden. Was genau der Streikaufruf für die Kunden bedeutet, ist noch unklar. Der Handelsverband Deutschland geht aber davon aus, dass die Auswirkungen kaum zu merken sein werden.
4: Die USA drohen rund 60 Ländern mit neuen Zöllen, weil sie Importe aus mutmaßlicher Zwangsarbeit nicht verhindert oder bestehende Importverbote nicht hinreichend kontrolliert hätten. Laut dem Büro des US-Handelsbeauftragten könnten zusätzliche Zölle in Höhe von 10-12,5% fällig werden, auch für die EU, Großbritannien und die Schweiz. Die EU und China weisen den Vorstoß zurück. Die EU verweist auf ihr Zwangsarbeitsverbot von 2024. ChatGPT, Gemini und Co. schaden der Umwelt. Zu diesem Schluss kommt ein aktueller Bericht der Vereinten Nationen. Vor allem der enorme Stromverbrauch wird angeprangert. Immerhin braucht KI schon jetzt weltweit so viel Strom wie ein ganzes Industrieland, heißt es. Aber auch der Verbrauch von Wasser und Ressourcen ist enorm. Vor allem durch die große Menge an Elektroschrott, der durch KI verursacht wird. 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
1: Die Gruppe Whitesnake mit dem Song Is This Love veröffentlichte im Jahr 1987 und zwar auf dem Album Whitesnake. Der Song ist bis heute einer der bekanntesten Rockballaden der 80er Jahre. Und der Song handelt von der Unsicherheit in der Liebe, so eine Mischung aus Sehnsucht und Hoffnung. Übrigens, der Keyboard-Sound kam von John Lord, dem Ex-Keyboarder von Deep Purple. In den USA schaffte es der Song auf Platz 2 nur knapp hinter dem Song Living on a Prayer von Bon Jovi. Wir sind Whitesnake mit Is This Love.
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0: Scene mit I'm on Fire. Es war die vierte Single-Auskopplung aus dem Album Born in the USA im Jahr 1984. Der Boss singt aus der Sicht eines Mannes, der eine sehr starke körperliche und emotionale Sehnsucht verspürt. I'm on Fire singt der, ich brenne innerlich. Das Video zeigt Bruce Springsteen als Automechaniker, der das Auto einer sehr wohlhabenden Frau repariert. Er hat zwar Gefühle für sie, wird aber nicht aktiv und lässt sie in Ruhe. I'm on Fire wurde von Bruce Springsteen in nur 10 Minuten geschrieben, ohne viel darüber nachzudenken. Trotz der schnellen Entstehung des Songs wurde er zu einem der bekanntesten Werke und erreichte Platz 6 in den Billboard Charts in den USA. Bruce Springsteen mit I'm on Fire.
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2: Ich bin Christian Semmet. Deutschland bekommt keinen Sitz im UN-Sicherheitsrat. Bei der Wahl in New York fiel die Bundesrepublik schon im ersten Wahlgang durch, gegen Polen und Österreich. Deutschland hatte sich um einen Sitz im UN-Sicherheitsrat beworben. Die Gewerkschaft Verdi ruft in den laufenden Tarifverhandlungen im Handel erneut zu bundesweiten Warnstreiks auf. Betroffen seien morgen und übermorgen Betriebe im Einzel- sowie im Groß- und Außenhandel in allen Bundesländern. Das teilte die Gewerkschaft mit. Thomas Brockt.
3: Die Fronten im Tarifstreit sind weiter verhärtet. Deshalb will Verdi noch einmal den Druck erhöhen. Die letzten Angebote der Arbeitgeber in einigen Bundesländern nennt die Gewerkschaft schlicht unverschämt. Obwohl es den Handelskonzernen sehr gut gehe, sollten die Beschäftigten mit Lohnverlusten abgespeist werden. Was genau der Streikaufruf für die Kunden bedeutet, ist noch unklar. Der Handelsverband Deutschland geht aber davon aus, dass die Auswirkungen kaum zu merken sein werden.
2: Die USA drohen rund 60 Ländern mit neuen Zöllen, weil sie Importe aus mutmaßlicher Zwangsarbeit nicht verhindert oder bestehende Importverbote nicht hinreichend kontrolliert hätten. Laut dem Büro des US-Handelsbeauftragten könnten zusätzliche Zölle in Höhe von 10-12,5% fällig werden, auch für die EU, Großbritannien und die Schweiz. Die EU und China weisen den Vorstoß zurück. Die EU verweist auf ihr Zwangsarbeitsverbot von 2024. ChatGPT, Gemini und Co. schaden der Umwelt. Zu diesem Schluss kommt ein aktueller Bericht der Vereinten Nationen. Vor allem der enorme Stromverbrauch wird angeprangert. Immerhin braucht KI schon jetzt weltweit so viel Strom wie ein ganzes Industrieland, heißt es. Aber auch der Verbrauch von Wasser und Ressourcen ist enorm. Vor allem durch die große Menge an Elektroschrott, der durch KI verursacht wird.

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1: Ich bin Christian Semmet. Deutschland bekommt keinen Sitz im UN-Sicherheitsrat. Bei der Wahl in New York fiel die Bundesrepublik schon im ersten Wahlgang durch, gegen Polen und Österreich. Deutschland hatte sich um einen Sitz im UN-Sicherheitsrat beworben. Die Gewerkschaft Verdi ruft in den laufenden Tarifverhandlungen im Handel erneut zu bundesweiten Warnstreiks auf. Betroffen seien morgen und übermorgen Betriebe im Einzel- sowie im Groß- und Außenhandel in allen Bundesländern. Das teilte die Gewerkschaft mit. Thomas Brockt.
2: Die Fronten im Tarifstreit sind weiter verhärtet. Deshalb will Verdi noch einmal den Druck erhöhen. Die letzten Angebote der Arbeitgeber in einigen Bundesländern nennt die Gewerkschaft schlicht unverschämt. Obwohl es den Handelskonzernen sehr gut gehe, sollten die Beschäftigten mit Lohnverlusten abgespeist werden. Was genau der Streikaufruf für die Kunden bedeutet, ist noch unklar. Der Handelsverband Deutschland geht aber davon aus, dass die Auswirkungen kaum zu merken sein werden.
1: Die USA drohen rund 60 Ländern mit neuen Zöllen, weil sie Importe aus mutmaßlicher Zwangsarbeit nicht verhindert oder bestehende Importverbote nicht hinreichend kontrolliert hätten. Laut dem Büro des US-Handelsbeauftragten könnten zusätzliche Zölle in Höhe von 10-12,5% fällig werden, auch für die EU, Großbritannien und die Schweiz. Die EU und China weisen den Vorstoß zurück. Die EU verweist auf ihr Zwangsarbeitsverbot von 2024. ChatGPT, Gemini und Co. schaden der Umwelt. Zu diesem Schluss kommt ein aktueller Bericht der Vereinten Nationen. Vor allem der enorme Stromverbrauch wird angeprangert. Immerhin braucht KI schon jetzt weltweit so viel Strom wie ein ganzes Industrieland, heißt es. Aber auch der Verbrauch von Wasser und Ressourcen ist enorm. Vor allem durch die große Menge an Elektroschrott, der durch KI verursacht wird.

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1: Ich bin Tine Klimach. Bei der Bewerbung um einen der nicht ständigen Sitze im UN-Sicherheitsrat ist Deutschland durchgefallen. Die zwei offenen Plätze gingen an Portugal und Österreich. Das Scheitern bedeutet aber nicht, dass die Bundesregierung ihr Engagement für die Weltorganisation herunterschraubt. Das hatte auch Kanzler Merz danach betont. Kritiker dürften aber jetzt lautstärker beklagen, dass Deutschland viel Geld für die UN ausgibt, aber bei der Vergabe von wichtigen Posten nicht ausreichend berücksichtigt wird. Ein ukrainischer Drohnenschlag gegen St. Petersburg hat vor dem Start des Wirtschaftsforums von Kreml-Chef Putin schwarzen Rauch über die Millionenmetropole aufziehen lassen. Eine Ölraffinerie am Hafen wurde getroffen und geriet in Brand.
2: Das Bild eines starken Russlands, welches der Kreml mit dem Wirtschaftsforum in Petersburg vermitteln wollte, haben die ukrainischen Drohnen zerstört. Die Rauchschwaden sind bis ins Stadtzentrum zu sehen und überschatten auch das festlich inszenierte Forum. Eingeschlagen haben die Drohnen Medienberichten nach im Ölterminal und in einer Flottenbasis. Der Kreml reagierte erbost. Solche Angriffe seien der Grund, warum der Krieg geführt werde, sagte Putins Sprecher Peskow. Dabei ließ er unerwähnt, dass der Kreml-Chef Putin selbst den Krieg begonnen hatte. Aus Moskau, Andrei Balin.
1: Chat-GTP, Sprachassistenten oder KI in der Suchmaschine. Künstliche Intelligenz ist längst in unserem Alltag angekommen. Ein neuer Bericht der Vereinten Nationen warnt aber jetzt, hinter den beeindruckenden Möglichkeiten steckt ein enormer Verbrauch an Strom, Wasser und Ressourcen.
3: Je mehr Menschen KI nutzen, desto größer wird auch der ökologische Fußabdruck. Denn hinter ChatGPT und Co. stehen riesige Rechenzentren, die jede Menge Strom brauchen und gekühlt werden müssen. Schon heute verbrauchen diese Rechenzentren weltweit so viel Strom wie ein großes Industrieland. Gleichzeitig fallen immer mehr Elektroschrott und zusätzlicher Flächenbedarf an. Die KI-Systeme werden zwar effizienter, die Nutzung steigt aber so schnell, dass die Einsparungen bisher wieder aufgefressen werden. Zoe Tassovali, Redaktion.
1: Der Strand der dänischen Insel Anholt wird heute zum Schauplatz einer außergewöhnlichen Untersuchung. Tierärzte und Walexperten obduzieren den als Timmy bekannten Buckelwal. Sie wollen herausfinden, woran das Tier gestorben ist. Die Obduktion werde nichts für schwache Nerven, sagte ein dänischer Walforscher. Der Wal liege seit Wochen tot in der Sonne und werde stark riechen. Die Untersuchung soll rund 6 Stunden dauern.

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1: Ich bin Tine Klimach. Niederlage in New York. Deutschland ist mit seiner Bewerbung für einen nicht ständigen Sitz im UN-Sicherheitsrat gescheitert. Bei der Wahl unterlag die Bundesrepublik Portugal und Österreich. Traditionell kandidiert Berlin alle 8 Jahre für den Sicherheitsrat. Durchgefallen war Deutschland bei einer Wahl laut Diplomaten bisher noch nie.
2: Das Scheitern ist eine herbe Niederlage. Die Kandidatur stand von Beginn an auf wackeligen Beinen. Dennoch war man unter Diplomaten zuversichtlich, dass der zweitwichtigste Geldgeber einziehen wird. Was die Staaten dazu bewogen hat, gegen Deutschland zu stimmen, kann man nur vermuten. Viele sehen aber etwa die teilweise zögerliche Verurteilung der Aktionen Israels oder der USA im Iran oder in Venezuela kritisch. Deutschland hat zudem vergleichsweise spät seine Kandidatur angekündigt. Aus New York, Anne Pollmann.
1: Der deutsche Pass ist sehr gefragt. Die Zahl der Einbürgerungen ist auf einen Höchststand gestiegen. So haben im vergangenen Jahr über 330.000 Ausländerinnen und Ausländer die deutsche Staatsangehörigkeit erworben. 14% mehr als im Vorjahr. Das teilte das Statistische Bundesamt auf Basis vorläufiger Ergebnisse mit.
3: 5 Jahre in Folge wurden immer mehr Menschen eingebürgert. Jetzt wurde erstmalig die 300.000er-Marke geknackt. Obwohl es deutlich weniger als im Vorjahr waren, bleiben Menschen aus Syrien die größte Gruppe mit einem Anteil von 20%. Jeder 10. neue deutsche Pass ging an Türkinnen und Türken. Die drittgrößte Gruppe waren Menschen aus Russland. Obwohl ein Einbürgerungsantrag inzwischen nach 5 Jahren Aufenthalt möglich ist, lebten die Menschen im Schnitt vor ihrer Einbürgerung bereits mehr als 12 Jahre in Deutschland. Bei den eingebürgerten Türkinnen und Türken lag der Schnitt sogar bei gut 24 Jahren. Ursula Winkler, Nachrichtenredaktion.
1: Der hessische Verfassungsschutz darf den AfD-Landesverband als rechtsextremen Verdachtsfall einstufen und beobachten. Das hat das Verwaltungsgericht Wiesbaden im Hauptsacheverfahren entschieden. Das Landesamt für Verfassungsschutz hatte die hessische AfD 2022 als rechtsextremen Verdachtsfall eingestuft und mit der Beobachtung begonnen. Die Partei hatte gegen ihre Einstufung geklagt. Während viele Verbraucher beim Einkaufen in Geschäften sparen, sitzt das Geld beim Online-Shopping offenbar lockerer. Die Menschen in Deutschland kaufen häufiger und mehr im Internet. Das zeigt der aktuelle Online-Monitor des Handelsverbands Deutschland. Gründe sind laut Experten vor allem die einfache Preissuche, eine größere Produktauswahl und die Bequemlichkeit.

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1: Ich bin Tine Klimach. Deutschland ist mit seiner Kandidatur für einen Sitz im Sicherheitsrat der Vereinten Nationen krachend gescheitert. Bei der Wahl in New York unterlag die Bundesrepublik Portugal und Österreich bereits im ersten Wahlgang. Außenminister Wadephul zeigte sich in New York enttäuscht und sprach von einer Niederlage.
2: Und ja, wir haben zu einigen Themen auch immer klar Positionen bezogen. Und das sind Positionen, die nicht immer alle Mitgliedstaaten teilen. Da ist unsere felsenfeste Unterstützung für die Ukraine. Dass Russland eine solche Stimme nicht am Tisch des Sicherheitsrates wissen will und auch Stimmung gegen uns gemacht hat, das ist kein Geheimnis.
1: Permanente Vertreter sind die Atommächte China, Frankreich, Großbritannien, Russland und die USA. 10 weitere Sitze werden wechselnd für je 2 Jahre besetzt. Angesichts der Energiekrise durch den Iran-Krieg will die Europäische Kommission die Schuldenregeln der EU weiter lockern. Nach einem Vorschlag sollen